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1: Die Nachrichten mit Christina Maria Greve. Guten Morgen. In Erfurt haben gestern mehr als 30.000 Menschen gegen den Parteitag der AfD demonstriert. Vereinzelt gab es nach Angaben der Polizei Ausschreitungen. Überwiegend blieben die Proteste aber friedlich. Die AfD setzt ihren Bundesparteitag heute fort. Zum Abschluss wird das alte und gestern neu gewählte Führungsduo Weidel-Krupalla noch einmal zu den Delegierten sprechen. Aus Erfurt Dagmar Schlichting für WDR Aktuell.
2: Vorher, da stehen noch kleinere Anträge auf dem Programm, da geht es auch darum, die Nachwuchsorganisation Generation Deutschland stärker in die Parteiarbeit einzubinden. Kontroversen werden auch an Tag 2 nicht erwartet, vor allem wohl auch deshalb, um den Wahlkämpfern in Sachsen-Anhalt, Mecklenburg-Vorpommern und Berlin keine Steine in den Weg zu legen. Von diesem Parteitag soll vor allem ein Signal der Geschlossenheit ausgehen und in Erinnerung bleiben, dass die Partei vor Selbstbewusstsein nur so strotzt.
1: Bei der Fußball-Weltmeisterschaft steht das erste Viertelfinale fest. Frankreich und Marokko treffen dann aufeinander. Die Franzosen besiegten in der Nacht Paraguay mit 1:0. Michael Küster, WDR Sport.
3: Dank eines verwandelten Foul-Elfmeters von Superstar Kylian Mbappé hat Frankreich das Ticket fürs Viertelfinale gelöst. In einer zähen Partie konnte der Vize-Weltmeister beim 1:0-Erfolg gegen ein defensivstarkes Paraguay diesmal allerdings nicht überzeugen. Für Mbappé war es schon der 7. Turniertreffer. Frankreich trifft in der Runde der letzten 8 am kommenden Donnerstag auf Marokko. Die Nordafrikaner haben sich zuvor mit 3:0 gegen Kanada durchgesetzt. Damit ist der erste von 3 WM-Gastgebern ausgeschieden.
1: Und jetzt weitere Meldungen im Überblick. Die Feiern in Washington zum 250. Bestehen der USA können fortgesetzt werden. Wegen eines heftigen Unwetters waren sie unterbrochen worden. Das Veranstaltungsgelände an der National Mall musste evakuiert werden. Zehntausende Menschen sind zu der Feier gekommen, trotz großer Hitze. US-Präsident Trump wird dort eine Rede halten. In Venezuela ist die Zahl der Toten nach den schweren Erdbeben auf fast 3.000 gestiegen. Nach Angaben der Regierung sind außerdem fast 17.000 Menschen verletzt worden. Die Einsatzkräfte suchen weiter nach Verschütteten. Die Chancen, jetzt noch Überlebende zu finden, sind aber gering. Tausende Menschen werden noch vermisst. An Grundschulen in Nordrhein-Westfalen hat der Förderbedarf für Kinder deutlich zugenommen, vor allem im Bereich der geistigen Entwicklung. Schulministerin Feller sagte dem WDR-Magazin Westpol, dass der Bedarf in den vergangenen 10 Jahren um 86% gestiegen ist. Als Grund dafür sieht sie unter anderem, dass Eltern den Kindern zu früh digitale Geräte wie Tablets zum Spielen geben.
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1: An diesem Wochenende feiern mehr als 1 Million Menschen den CSD in Köln. Ein Höhepunkt ist heute die große Demonstration durch die Innenstadt. Martin Heuchel, WDR Köln.
4: Für Queerrechte viele gemeinsam stark. Das ist das Motto beim diesjährigen Christopher Street Day in Köln. Am Freitagabend eröffnete Oberbürgermeister Thorsten Burmeester das 3-tägige CSD-Straßenfest. Seitdem feiert Köln sexuelle Vielfalt, Selbstbewusstsein und Lebensfreude. Mit vielen bunten Partys und Bühnenshows, etwa auf dem Heumarkt oder Altermarkt. Laut dem Veranstalter ist es das größte Straßenfest Kölns. Die große Demonstration startet auf der Deutzer Brücke und zieht dann durch die Innenstadt in Richtung Kölner Dom.
1: Das war WDR Aktuell. Und das Wetter in Nordrhein-Westfalen? Heute gibt es einen Wechsel aus Wolken, Sonne und einzelnen Schauern. Am Nachmittag kann es in Westfalen auch mal länger regnen. Dazu erreichen Winterberg 17, Minden 22 und Xanten 24 Grad. Morgen anfangs erst grau, aber meist trocken. Später ziehen einzelne Schauer durch. Daneben gibt es aber auch mal freundliche Phasen mit Sonne. Der Wind weht teils stark böig bei 18 bis 28 Grad. Die Zeit 6.04 Uhr.
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1: Die Nachrichten mit Christina Maria Greve. Guten Morgen. US-Präsident Trump hat die USA die Krönung der Geschichte genannt, die Heimat der Freiheit. Zum 250. Geburtstag des Landes hat Trump an der National Mall eine Rede gehalten. Carsten Kühntop, WDR Washington.
2: Trumps Rede war wie eine Fernsehshow mit Gästen. So hat der Präsident beispielsweise Veteranen auf der Bühne begrüßt oder NASA-Astronauten. Über weite Strecken hat er sich an den Redetext gehalten. Das schafft er sonst eigentlich nicht. Und da klang er dann tatsächlich auch ein wenig wie ein Staatsmann. Was sich Trump aber dennoch nicht nehmen ließ, war immer wieder Selbstlob für seine Arbeit als Präsident und einige Sätze, die pure Parteipolitik waren. Das klang dann schon nach Wahlkampf. Aus dem Publikum gab es viel Applaus. Man darf vermuten, dass letztlich nur noch Trumps Anhänger so lange durchgehalten haben, bis in den späten Abend, um Trump zuzuhören. Also das war letztlich ein Heimspiel für den Präsidenten.
1: Die AfD setzt heute in der Thüringer Landeshauptstadt Erfurt ihren Bundesparteitag fort. Am ersten Tag wurde das Spitzenduo Weidel-Krupalla wiedergewählt. Zehntausende Menschen protestierten gegen die AfD in Erfurt. Dagmar Schlichting erklärt für WDR aktuell, was von Tag 1 bleibt.
3: Eine gestärkte Alice Weidel, die bei den Wahlen zur Parteispitze diesmal deutlich vor ihrem Partner Tino Chrupalla lag. Eine Alice Weidel, die den Saal mitriss und der frenetisch zugejubelt wurde. Weidel ist die klare Nummer 1 der AfD, die ihren Einfluss in der Partei ausbauen konnte. Das zeigten auch die Wahlen für die Stellvertreterposten. Chrupalla hingegen verliert an Rückhalt. Die AfD ließ am ersten Tag keine Zweifel aufkommen. Alle Redner, die machten deutlich, das nächste Ziel ist zum Greifen nah, regieren. Und immer wieder wurde in den Reden Bezug genommen auf die Proteste draußen und mit Stolz darauf verwiesen, dass der Parteitag trotzdem pünktlich und ohne Störungen beginnen konnte.
1: Weitere Meldungen im Überblick. In Deutschland ist die Zahl der Asylanträge offenbar deutlich zurückgegangen. Nach einem Bericht der Welt am Sonntag sank die Zahl im ersten Halbjahr um mehr als ein Viertel. Demnach wurden etwas mehr als 51.000 Asylanträge gestellt. Die Zeitung beruft sich auf Zahlen der EU-Asylagentur. Deutschland liegt demnach auf Platz 4. Die meisten Anträge kommen von Menschen aus Afghanistan. In Köln findet heute eine der größten Veranstaltungen der queeren Gemeinschaft in Europa statt. Zum Christopher Street Day erwarten die Veranstalter mehr als 1 Million Besucher. Bei der Parade sollen 90 Festwagen durch die Innenstadt ziehen. Bei der Fußball-Weltmeisterschaft stehen die ersten Viertelfinalisten fest. Top-Favorit Frankreich trifft auf Marokko. Frankreich kam durch einen 1:0-Erfolg über Paraguay eine Runde weiter. Marokko hatte sich zuvor 3:0 gegen Kanada durchgesetzt.
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1: Rund um die Sieg verwandeln sich viele Straßen heute wieder in reine Fahrradstraßen. Auf rund 110 Kilometern können Radfahrer und Inlineskater dann von Siegburg bis Siegen ungestört über die Bundes- und Landesstraßen fahren. Für Autos ist die Strecke meist gesperrt. Lukas Grünig für WDR aktuell.
4: In diesem Jahr feiert das Event seinen 30. Geburtstag. Los ging es 1996 im Rhein-Sieg-Kreis. Zum ersten Mal wurden damals die Hauptverkehrsstraßen entlang des Flusses für Autos gesperrt und den Radfahrern überlassen auf einer Strecke von 50 Kilometern. Mittlerweile erstreckt sich die Fahrradstrecke sogar über die Landesgrenzen hinaus und führt teilweise durch Rheinland-Pfalz. Den ganzen Tag können Radfahrer, Skater, Wanderer oder Läufer an verschiedenen Aktionen teilnehmen. Neu ist in diesem Jahr zum Beispiel ein Fahrradgottesdienst mit Fahrradsegnung.
1: Das war WDR aktuell. Das Wetter. Heute gibt es einen Wechsel aus Wolken, Sonne und einzelnen Schauern. In Brilon bis 20, in Unna bis 23, in Köln bis 25 Grad. Morgen anfangs erst trocken, später ziehen einzelne Schauer durch. Daneben auch mal freundliche Phasen bei 18 bis 28 Grad. Die Zeit 7.04 Uhr.
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1: Nachrichten. Es ist 8 Uhr, ich bin Antje Kiesler. Erstmal schauen wir auf eines der größten Events, das jedes Jahr in Köln läuft. Die Parade zum Christopher Street Day. Heute ist es wieder soweit. Es ist eine Demo für die Rechte queerer Menschen und sie soll die Vielfalt feiern. Linus Busch hat mehr.
2: Es ist der Höhepunkt der sogenannten Cologne Pride. Die geht 2 Wochen und dazu gehören auch ein großes Straßenfest, Lesungen, Partys und Diskussionsrunden. Bei der Parade heute sind rund 90 Wagen unterwegs. Sie fahren durch die Innenstadt an mehreren hunderttausend Leuten vorbei. Dabei sollen auch die Forderungen der Demo hängen bleiben. Zu denen gehören genügend Unterstützung und Beratungen für die queere Community und ein erfolgreicher Kampf gegen Hate Speech. An einem großen Platz in der Innenstadt läuft außerdem ein Bühnenprogramm. Heute Abend tritt da zum Beispiel Sarah Engels auf. Die war dieses Jahr für Deutschland beim ESC.
1: Auch in anderen NRW-Städten laufen CSDs, zum Beispiel nächstes Wochenende in Wesel, Detmold und Oberhausen. Marokko hat es ins 4. Finale der Fußball-WM geschafft durch ein 3:0 gegen Kanada. In Dortmund wurde das hart gefeiert.
3: Es ist pure Chaos, pure Stimmung, pure Freude. Ich gehe so weit, dass wir sogar sagen, wir holen das Ding.
1: Nächster Gegner ist Frankreich im 1/4. Unsere Nachbarn haben nämlich 1:0 gegen Paraguay gespielt. Später um 22 Uhr geht's im 1/8 weiter mit Brasilien gegen Norwegen und um 2 in der Nacht trifft Mexiko auf England. Die USA feiern 250 Jahre Unabhängigkeit. Wegen Hitze und Unwetter läuft aber nicht alles nach Plan. Präsident Trumps Rede ging verspätet los. Darin wiederholte er dann, überall auf der Welt wolle man sein wie die USA, aber niemand könne jemals so gut sein wie sie.
4: All over the world they try and be like us. Nobody can be like us. And with God's help, we will always be this or even better.
1: Außerdem ging es um den Iran-Krieg. Er sei erfolgreich gewesen und das sei erst der Anfang des goldenen Zeitalters der USA. Wer Bock auf freie Fahrt hat, sollte heute zum Siegtal. Die Straßen zwischen Siegen und Siegburg werden für Autos gesperrt. Stattdessen sollen Radfahrer und Skater da hin und her fahren können und auch Fußgänger dürfen auf die Straße auf rund 110 Kilometern. Dazu gibt es verschiedene Aktionen, zum Beispiel den Flohmarkt.
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5: Das bringt erstmal viele Wolken mit Schauern in NRW zur Kölner Bucht hin. Da ist es sehr trocken bei maximal 23 Grad an der Ruhr bis 25 Grad am Rhein. Nachmittags dann ein bisschen mehr Regen in Westfalen. Auch in Bremen Wechsel aus Sonne und dichten Wolken mit Schauern heute maximal 21 Grad. Und ähnlich sieht es in Berlin aus. Da ist der Nachmittag freundlicher bei bis zu 23 Grad.
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5: Moin, moin, kommt gut in den Sonntag mit uns.

0: Die Fugees an diesem Sonntagmorgen in Cosmo mit der besten Nachricht aus dieser Woche. Heißer kann der Juni nicht mehr werden. Ja, weil wir ja Juli haben jetzt, ne? Es klingt ja dann auch irgendwie mehr nach Hochsommer. Dabei ist der Juli bislang ja gar nicht so hochsommerlich. Eher so ein bisschen aprillig, finde ich. Wie ist denn euer ganz eigenes Juli-Gefühl? Wie muss der sein und was geht da ab?
1: Für mich der sommerlichste Monat.
2: Sonne, draußen sein, Spaß haben, grillen.
3: Ich hoffe, dass es nicht ganz so warm wird wie der Juni. Eigentlich nur, weil man arbeiten muss und mir ist es zu warm. Auf der Arbeit mit langen Klamotten leider. Da ich Kampfsport mache, findet am Sonntag ein Turnier statt im BJJ, Brazilian Jiu-Jitsu. Die von uns kämpfen, aus dem Studio sozusagen zu unterstützen. Irgendwo auf der Priminale. Wo genau? Auf der Fläche kann ich nicht sagen, aber es ist im Rahmen der Priminale am Sonntag findet das statt.
0: Also Kampfsport irgendwo auf der Priminale heute. Könnt ihr ja mal gucken, ob ihr die findet, falls ihr heute in Bremen am Osterdeich unterwegs seid. Ansonsten genießt den ersten Sonntag im Juli mit Cosmo. Und the second voice jetzt, Let Me Be.

0: Storyana in Cosmo am Sonntagmorgen, 8.22 Uhr haben wir es jetzt mit der guten Nachricht. Ihr könnt die Sonnencreme wieder in der Tasche lassen heute in weiten Teilen des Kosmolandes. Aber da, wo die Sonne rauskommt, ja, da solltet ihr natürlich auch die Haut schützen. Und nicht nur die Haut, auch die Haare. Ja, richtig gehört. Haare und Kopfhaut müssen auch vor Hitze und UV-Strahlung geschützt werden. Nurhan Akbar hier aus dem Kosmos-Teilteam sagt, vorbeugen ist da am wichtigsten. Zum Beispiel mit einer Kopfbedeckung natürlich, Hüte, Tücher. Und es geht auch noch ganz anders.
1: Also die Haare vorher einsprühen ist ein Weg mit Sonnenschutzspray, wo auch UV-Schutz drin ist. Das gibt dann auch nochmal extra Feuchtigkeit. Und wenn man die Kopfhaut sieht bei wenigen Haaren oder wenn man einen Scheitel trägt, dann auch Sonnenschutz für die Kopfhaut benutzen. Ich habe mit Leuten in Köln drüber gesprochen, ob sie solche Produkte benutzen.
2: Nö, also ich nehme Haarspray. Ich bin auch ein bisschen ehrenlos zu meinen Haaren.
3: Ich habe fast eine Glatze und ich müsste was benutzen, aber ich benutze nichts. Ich mag es nicht so cremig am Körper zu haben.
4: Da benutze ich tatsächlich manchmal normale Sonnencreme, wenn ich weiß, es wird richtig heiß, weil ich immer Mittelscheitel habe.
5: Boah, ich habe mir ehrlich gesagt noch nie Gedanken um meine Kopfhaut gemacht.
6: Ich mache gar nichts, weil eigentlich mag ich das, weil die dann im Sommer ein bisschen heller werden.
1: Also ich habe kaum Leute getroffen, die das wirklich machen.
0: Ja, ich habe es auch noch nicht gemacht, ne? Aber wenn ich drüber nachdenke, Sonnencreme auf den Scheitel, die Haaransätze, das fettet doch auch total, oder?
1: Ja, genau. Also es kommt drauf an so. Normale Sonnencreme, ja, klar. Aber es gibt auch leichte Sprays extra für die Kopfhaut, die sind dann nicht so schwer. Und es gibt sogar extra Sonnengel, das eben nicht fetten soll. Mhm. Nur das kennt eben kaum jemand.
4: Noch nie von gehört, ehrlich gesagt.
6: Würde ich aber machen.
3: Finde ich interessant, würde ich mal ausprobieren.
5: Und ich muss auch sagen, die Promo für Kopfsonnencreme-Produkte sind irgendwie auch ziemlich mau. Also das Gespräch führe ich gerade zum ersten Mal. Gut, dass du fragst.
1: Und dieses Sonnengel, das gibt's in Apotheken und auch günstig in der Drogerie.
0: Ja, ich kannte das bisher auch noch nicht. Was kann ich denn sonst noch tun, um die Haare dann auch vor dem Austrocknen zu schützen? Zum Beispiel im Urlaub am Strand.
1: Also an so einem Strandtag einfach morgens eine Haarmaske, eine Haarkur ins Haar rein, einwirken lassen und dann später wieder ausspülen. Dann nach dem Schwimmen im Meer oder im Pool immer mit Süßwasser ausspülen, um das Salz und das ganze Chlor loszuwerden. Insgesamt die Haare weniger mit Shampoo waschen, also manchmal nur mit Wasser. Das kann helfen, dass die Kopfhaut dann nicht so austrocknet. Und dann gibt's noch die CWC-Methode. Conditioner waschen, Conditioner. Die Spülung ins trockene Haar geben, danach nass machen, mit Shampoo waschen und am Ende nochmal Conditioner. Das fügt den Haaren dann nochmal extra Feuchtigkeit zu. Das geht übrigens auch mit Haaröl, also Öl waschen und dann Conditioner.
0: CWC, okay, muss ich mir merken, ne? Damit die Haare dann nach dem Sommer nicht komplett nach Stroh aussehen. Und Sonnenbrand auf dem Kopf möchte ja eigentlich auch niemand, oder? Und wie wir uns die Haare und die Kopfhaut vor der Sonne schützen können, das hat uns Nurhan Akbar hier erzählt in Cosmo. Danke dir.

0: Mardi Freus mit dem Groove für diesen Sonntagmorgen. Como Oro. Es ist Sommer, es sind auch schon Sommerferien in den ersten Bundesländern, Niedersachsen und Bremen zum Beispiel. Berlin steigt ja dann auch kommende Woche ein und trotzdem hat man ja oft so viel auf dem Zettel. Ne? Man will zum Sport, man hat Familie, man will Zeit für Selfcare, Zeit für den Haushalt braucht man, Einkaufen nicht vergessen. Da wird es dann selbst in diesen Wochen im Sommer manchmal echt knapp mit der Zeit für die Besties. Ne? Cosmo-Reporter Aria Mehmeti, der wollte mal von euch wissen, für wen willst du denn in diesem Sommer mal mehr Zeit haben und warum?
1: Für meine Tanzgruppe definitiv, weil wir echt nicht so aktiv sind. Und natürlich für meinen Freund. Aber das halt sehr wichtige Menschen für mich im Leben sind und die mir am meisten Spaß im Leben bringen.
2: Schwierige Frage. Ich habe einen Kumpel, der wohnt in Köln. Das heißt, wir sehen uns nicht so oft. Und mit dem würde ich schon gern mehr Zeit verbringen. Irgendwie Secondhand shoppen gehen, sowas zum Beispiel.
3: Für meine beste Freundin, mit der ich auch ganz viel im Moment unternehme und auch ganz so lieb habe. Und meine beste Freundin, weil sie ist wundervoll und das sind beides super wichtige Menschen für mich.
4: Es macht halt auch einfach Spaß, mit den Menschen zusammen zu sein, mit denen du viben kannst. Du weißt, ah, okay, die Person mag das, ich mag das auch.
5: Ich würde sagen, meinen besten Freund, aber mit meinem besten Freund verbringe ich eigentlich schon relativ viel Zeit, zu meinem Glück. Also ich bin sehr dankbar dafür, dass ich das kann. Das ist ein großes Privileg für mich und das will ich auf jeden Fall beibehalten. Ich kann mir sehr gut vorstellen, dass es in Zukunft auch schwerer wird, weil der Zeitplan natürlich mit der Zeit, wenn man einer Karriere folgt, immer, ich sag mal, ein bisschen voller und stressiger wird. Aber im Moment bin ich noch ganz zufrieden mit der Zeit, die ich mit ihm verbringe.
6: Mich selber. Ich glaube, ich habe mich ziemlich vernachlässigt. Also ich habe gerade relativ viel mit Arbeit, aber auch Uni, sehr viel Belastung und ich merke es gerade selber, dass ich einfach mich vernachlässige, aber auch generell meine Freundschaften so ein bisschen hinten anstehen. Und ich glaube, ich muss so ein bisschen mehr generell unter Leute gehen und so ein bisschen offener sein und nicht alle Verabredungen immer absagen, weil ich dann doch lernen will.
0: Also nehmt euch bewusst mal die Zeit für eure Liebsten, für eure Freunde und natürlich auch für euch selbst. Tut der eigenen Seele gut. Hier ist Cosmo am Sonntag, 8:45 am Wasser.

0: Pale Bob und Seed in Cosmo an diesem Wochenende, das ja immer noch Festival-Feeling hat. Ne? In Bremen geht die Breminale heute ins Finale und in Köln am Fühlinger See. Ausgabe 39 vom Summer Jam. Höhepunkt gestern Abend sicherlich der Auftritt von Gentleman. Der Lokalmatador aus Köln ist ja auch Dauergast beim Summer Jam und hat sich auch dieses Mal wieder total auf seinen Auftritt gefreut.
1: Summer Jam ist das Wohnzimmer von mir, weißt du? Also wir haben früher in der Schule, habe ich meinen Eltern gesagt, ich gehe jetzt in die Schule und dann sind wir da hingegangen, weißt du? Und haben da abgehangen. Mit den Ladies geknutscht und so, weißt du, das war einfach hier, es ist ein Ort für mich auch unabhängig vom Summer Jam, mit dem ich ganz viel gute Zeiten verbinde.
0: Also Gentleman hat viel geknutscht am Fühlinger See in Köln und wie erwartet gab es wieder eine grandiose Show von ihm, 1,5 Stunden nonstop, viele seiner Hits hat er gespielt, wie Damn Gone, Intoxication, Superior und weit mehr als 10.000 Leute tanzten vor einer Bühne, sangen mit und waren, ja, voll happy.
2: Perfekt! Ich war in meiner eigenen Welt. Ich habe das so durch den kompletten Körper gespürt. Junge, nee. Ich bin so glücklich. Ich bin so glücklich, dieser Mensch, ne? Krass, einfach nur krass, was der in einem bewirkt. Muah. Sehr gut. Top.
3: Ja, hat sich mal Mühe gegeben und sieht so aus, als würde er wieder Marihuana rauchen.
4: Ey, die Stimmung war einfach super, der Vibe, es war einfach toll.
5: Ultra geil, wir waren ganz vorne fast, war ein super schönes Erlebnis zum Abschluss.
3: Super, wunderbar.
0: Also, alle aus dem Häuschen und heute der letzte Tag beim Summer Jam in Köln am Fühlinger See. Tageskarten gibt's noch, wenn ihr spontan hin wollt. Kann sich lohnen, würde ich sagen. Im Line-Up sind noch With The MC, Original Coffee und heute Abend das große Highlight dann mit Burning Spear. 9.

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1: 9 Uhr ist es. Ich bin Antje Kiesler und erstmal geht's um ein Festival, das nicht nur im Ruhrgebiet ein großes Ding ist. Bochum Total. Seit 40 Jahren läuft das einmal im Jahr kostenlos mitten in der Innenstadt. Heute ist aber der letzte Tag. Dann gibt's eine große Veränderung. Mehr dazu von Sarah Pradl.
2: Bochum Total zieht um. Raus aus der Innenstadt in den gut 3 Kilometer entfernten Westpark. Hauptgrund ist die Sicherheit. Der Veranstalter sagt, der neue Ort ist übersichtlicher. Dadurch lasse sich das Sicherheitskonzept viel leichter und auch günstiger umsetzen. In den letzten Jahren musste die Stadt immer wieder was beisteuern. Zuletzt waren es mehr als 20.000 Euro für Absperrungen und Security.
1: Die Idee hinter Bochum Total war immer schon, auch neue Künstler zu pushen. Chiago hat zum Beispiel im Bermuda-Dreieck gespielt, bevor er richtig Fame wurde. In Köln steigt heute wieder eine der größten Veranstaltungen der queeren Community in Europa. Die CSD-Demo zieht durch die Stadt. Es werden mehr als 1 Million Besucher erwartet. Auch in anderen Orten in NRW setzen Leute in diesen Wochen ein Zeichen. Im Ruhrgebiet gibt's in 12 Städten Demos für LGBTQI+. So viele gab es noch nie. Oberhausen, Hattingen und Lünen sind zum ersten Mal dabei. In NRW ist das Schwimmen in vielen Flüssen verboten, zu gefährlich. In Frankreich, in Paris ist das etwas anders. Da gibt es seit letztem Sommer offizielle Freibäder in der Seine. Die fließt mitten durch die Hauptstadt durch. Seit diesem Wochenende sind die 3 Bäder wieder offen bis Ende August. Dann noch ein Blick nach Albanien, da geben die Leute nicht auf. Seit fast 2 Wochen gibt es fast täglich Proteste gegen Pläne für ein Luxushotel in einem Naturschutzgebiet. Gestern haben wohl so viele Leute mit demonstriert wie noch nie. Zehntausende sind gekommen. Mittlerweile geht es dabei auch immer mehr um Kritik an der Regierung. Und wir schauen, wie das Achtelfinale bei der Fußball-WM angelaufen ist. Frankreich hat gegen Paraguay gewonnen. Viele Torchancen gab es aber nicht. Am Ende hat ein Foul-Elfmeter von Mbappé Frankreich das 1:0 gebracht. Er sagt, es war oft hitzig auf dem Platz.
3: Entschuldigt bitte den Ausdruck, aber wenn wir die Hände in die Scheiße stecken müssen, dann tun wir das auch. Sie dachten, wir kommen und machen ein paar Kunststücke, aber wir können auch dreckig spielen.
1: Frankreich wird im Viertelfinale auf Marokko treffen. Das hatte vorher 3:0 gegen Kanada gewonnen.
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4: Das bringt erstmal viele Wolken mit Schauern in NRW zu Kölner Buchten. Da ist es mal eher trocken. Maximal dazu 23 Grad an der Ruhr bis 25 Grad am Rhein. Nachmittags dann auch mal länger Regen in Westfalen. Auch in Bremen so ein Wechsel aus Sonne und dichten Wolken mit Schauern. Maximal 21 Grad. Und ganz ähnlich sieht es in Berlin aus. Da ist der Nachmittag dann freundlicher bei bis zu 23 Grad.
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4: Ja, und er macht hier gleich für euch die Gästeliste auf, denn da kommt eine Hip-Hop-Legende in den Norden. So viel verrate ich schon mal. Also wer da gleich hier in Cosmo. Schönen Sonntag euch.
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0: Cosmo hier. Der Sonntagmorgen und falls ihr Bock auf eine Hip-Hop-Legende habt, die den Boom-Rap erfunden hat, ja, eigentlich gibt's nur ihn hier, ne?
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0: KRS-One ist eine lebende Hip-Hop-Legende und kommt auf so einer Mai-Philosophy-Tour nach Europa und am 24. Juli, also in sehr absehbarer Zeit, auch zu uns ins Kosmoland, nämlich nach Bremen, ins Modernes. Der Architekt des Boom-Bap, ja eine der wichtigsten Stimmen dieser Kultur, verkörpert sie wie sonst kaum jemand eigentlich. I am Hip-Hop, hat er selbst mal gesagt. Und mit Klassikern wie diesem hier, Son of the Police und MCs Act Like They Don't Know, repräsentiert KRS-One das Wesen des Hip-Hops an sich direkt aus der goldenen Ära mit Botschaften, die heute aber noch genauso ins Schwarze treffen wie damals. Und ja, ihr könnt dabei sein.
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0: Wir setzen euch auf die Gästeliste für dieses Konzert mit Begleitung. Alles, was ihr braucht, ist ein bisschen Glück. Und ein Telefon jetzt, um diese Nummer zu wählen. 0800 567 4x8. Jetzt anrufen, mit ein bisschen Glück quatschen wir hier kurz eine Runde. Ja, und dann könnt ihr einfach so zu zweit KRS-One, die Hip-Hop-Legende, live erleben. In Bremen am 24. Juli im Modernes, ist ein Freitag. Also in knapp 3 Wochen ist er da. Ja, und ihr vielleicht auch. Jetzt durchklingeln 0800 567 4x8.

0: TLC in Cosmo haben ja auch schon was Legendäres, aber in gut 3 Wochen, da kommt eine echte Hip-Hop-Legende nach Bremen, nämlich diese hier.
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0: KRS-One kommt auf seiner Europatour in Bremen vorbei am 24. Juli ins Modernes. Und Marcia aus Düsseldorf kommt mit Begleitung auch vorbei, oder Marcia?
2: Ja, schön. Da freue ich mich.
0: Ja, weil du stehst ab sofort auf der Gästeliste für dieses Konzert plus eins. Und du stehst auch auf Hip-Hop?
2: Ja, ich stehe auf jeden Fall auf Hip-Hop. Also ich stehe auf alles, aber ich stehe auf jeden Fall auf Hip-Hop.
0: Also du lebst das auch schon länger und kennst ja auch KRS-One. Ist ja auch schon ein bisschen länger dabei, ne?
2: Genau, also den Song kenne ich auswendig, den hier. Also deshalb.
0: Ja, das
2: ich fände es genial. Und meine Familie wohnt in Bremen, deshalb wird sich das alles sehr schön anbieten.
0: Genau, ich wollte gerade so drauf eingehen. Du lebst ja in Düsseldorf, ist jetzt nicht ganz um die Ecke, musst nach Bremen, aber... Du
2: ja,
0: weißt
2: mein
0: schon,
2: Vater und meine ganzen Geschwister sind da.
0: Wen nimmst du mit? Vater?
2: Meine kleine Schwester. Also ich gehe stark davon aus, dass die das feiern wird, wenn die gleich hört, dass wir dahin gehen. Ja,
0: so, zeigst du dir an der kleinen Schwester mal, wie Hip-Hop so geht, ne?
2: Genau.
0: Ist ja auch großartig, einfach Künstler noch live zu erleben, die den Weg bereitet haben für diese Hip-Hop-Kultur, oder?
2: Das, ich hätte niemals gedacht, dass ich den jemals live sehe. Also das ist, ich bin richtig geflasht und ich bin noch nicht wach eigentlich. Ich bin tatsächlich gerade erst, mein Wecker hat geklingelt, hab das Radio angemacht und hab angerufen.
0: Ja, du kannst es noch realisieren. Du hast doch 3 Wochen Zeit dafür, dich emotional auf dieses Konzert vorzubereiten und wach zu werden. Obwohl, heute hast du auch noch was Musikalisches vor, ne?
2: Genau, ich gehe aufs Hofgartenkonzert. Hier Jazz, Blues und Soul, da ist immer am Sonntag 1 Stunde verschiedene Leute, die da auftreten umsonst.
0: Tja, klingt doch auch nett, ne? Also musikalisch ganz breit aufgestellt, so muss das sein. So sind hier im Cosmo auch. Und dann wünsche ich viel Spaß dabei und vor allem dann viel Spaß bei der Legende KRS-One.
2: Vielen lieben Dank und ein wunderschönes Wochenende noch, trotz Arbeit.
0: Dir auch, Marcia.
2: Danke sehr.
0: Tschüss nach Düsseldorf.
2: Ciao.

0: Entlastung bei der Einkommensteuer für kleine und mittlere Einkommen. Familien sollen entlastet werden, nur Spitzenverdiener zahlen mehr. Kosmos hier am Sonntagmorgen. Und das sind für viele so die guten Nachrichten aus der Koalition in Berlin diese Woche. Aber es gibt auch den einen Aufreger, den der Kanzler verkündet hat.
1: Wir schaffen die telefonische Krankschreibung ab und führen die Vorlage einer Arbeitsunfähigkeitsbescheinigung ab dem ersten Krankheitstag ein. Das ist eine harte Entscheidung, das wissen wir. Aber wir können uns diesen Wettbewerbsnachteil durch lange Abwesenheiten in den Unternehmen nicht länger leisten.
0: Oh Mann, dabei sind die Arztpraxen doch jetzt schon zu voll. Der Gedanke kam da gleich vielen in den Sinn. Und wie komme ich an eine Krankschreibung, wenn es mir gerade so richtig dreckig geht? Muss ich mich dann echt zum Arzt schleppen? Da kommt Kritik mittlerweile auch aus den eigenen Reihen. Die Koalition verspricht nun, über pragmatische Lösungen nachzudenken, was immer das heißen mag. Und wir gucken mal in ein anderes Land. Nathalie Amiri erzählt uns mal, wie es in Italien läuft.
2: In Italien braucht der Arbeitnehmer ab dem ersten Tag eine Krankschreibung. Die kann der Hausarzt oder das Krankenhaus ausstellen. Telefonische Beurteilungen liegen im Ermessen des Arztes, ob er einen Patienten sehen will oder nicht. Doch, wer krank ist, muss zu Hause auf Kontrollen warten. Das ist wahrscheinlich der größte Unterschied zu Deutschland. Während einer Krankschreibung können Amtsärzte im Auftrag der IMS, der italienischen Sozialversicherungsanstalt, unangekündigt zu Hause erscheinen, um zu überprüfen, ob der Arbeitnehmer tatsächlich krank ist.
0: Tja, und wer dann zu bestimmten Uhrzeiten ohne triftigen Grund nicht zu Hause ist, der hat ein Problem. Da kann dann das Krankengeld gekürzt oder sogar ganz gestrichen werden. Da ist die beste Ausrede: Ich war beim Arzt, brauchte eine Krankschreibung, musste sehr lange warten.

0: Bam Bam in Cosmo und beim letzten Bam war es 9.41 Uhr. So langsam schrumpft die Fußball-Weltmeisterschaft in den USA, Mexiko und Kanada ja mal auf Normalmaß zusammen. Am Abend in der Nacht, da haben es dann Frankreich und Marokko ins Viertelfinale geschafft. Aber die heimlichen Helden dieser WM, das sind die, die immer nur am Rand zu sehen sind. Dabei würde ohne die Volunteers da gar nichts laufen. Tausende Freiwillige helfen bei der Organisation, begrüßen Fans aus aller Welt, geben Auskunft, sorgen im Hintergrund dafür, dass das alles möglichst reibungslos abläuft. Und Cosmo-Kollegin Stefanie Basik, die stellt uns mal einen von Ihnen kurz vor.
1: Hi, good-looking people, straight ahead, please.
2: Das ist Bill.
3: First name is Bill, last name is Nolner.
2: Bill ist 74 Jahre alt und einer von 65.000 Volunteers bei dieser Fußball-Weltmeisterschaft in Mexiko, Kanada und den USA. Er arbeitet ehrenamtlich und hat sichtbar Spaß daran, den Fans aus der ganzen Welt für lau ein Lächeln ins Gesicht zu zaubern.
3: Oh, it's awesome.
4: Es ist großartig. Die Fans sind genauso aufgeregt wie ich, sie zu pushen. Das ist mein Job. Wenn sie ankommen, ist es meine Aufgabe, dass sie sich wohl und willkommen fühlen. So, als wäre es das Beste, was sie jemals erlebt haben.
2: Und das bei teilweise 35 Grad Hitze und Schwüle wie in Atlanta. Kleine Schweißperlen laufen über Bills Gesicht unter seiner blauen Cappy. Trotzdem gibt er 6 Stunden alles. Hier ein High Five. Da ein Erinnerungsfoto.
3: Ready? One, eins, zwei, drei.
2: Bill spricht ein paar Wörter Deutsch. Seine Tochter hat 4 Jahre in Wiesbaden gelebt. Und so fühlt er mit den Deutschlandfans nach dem frühen Aus bei dieser WM.
3: I was shocked.
4: Ich war schockiert. Ich hätte gedacht, dass sie mindestens eine Runde weiterkommen.
3: One more round.
2: Die DFB-Elf ist raus. Bill ist weiter dabei als Volunteer und einer der heimlichen Helden bei dieser WM.
3: You're welcome.
0: Ja, dankeschön, Bill, für deinen freiwilligen Einsatz. Und 2 Wochen Fußball-WM haben wir jetzt noch vor uns bis zum Finale.

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1: Nachrichten. 10 Uhr, ich bin Antje Kiesler und auch die letzte Nacht war für Fußballfans kurz. Marokko hat gegen Kanada gespielt und 3-0 gewonnen. In Dortmund und Düsseldorf haben das Tausende gefeiert.
2: Wir freuen uns alle, dass Marokko gewonnen hat. So, ich kann es echt nicht in Worten beschreiben, wie schön das ist.
3: Ich finde es atemberaubend, die ganzen Leute, die hier sind, die positive Energie. Wir sind sehr glücklich und wir hoffen auch, dass Marokko ganz weit in der WM kommt.
1: Marokko steht damit im Viertelfinale und wird da auf Frankreich treffen. Das Team hat in der Nacht nämlich 1-0 gegen Paraguay gespielt durch einen Foulelfmeter. In Bochum gibt's heute einen kleinen Abschied. Das Festival Bochum Total hat seinen letzten Tag in der Innenstadt beim Bermuda-Dreieck. Nach 40 Jahren zieht es dann um und soll nächstes Jahr im Westpark laufen. Der Grund? Im Westpark ist es laut Veranstaltung um einiges leichter und günstiger, das Sicherheitskonzept umzusetzen. Die USA feiern 250 Jahre Unabhängigkeit. Wegen Hitze und Unwetter läuft aber nicht alles nach Plan. Präsident Trumps Rede ging zum Beispiel verspätet los. Darin wiederholte er dann, überall auf der Welt wolle man sein wie die USA, aber niemand könne jemals so gut sein wie sie.
4: All over the world they try and be like us, nobody can be like us, and with God's help we will always be this or even better.
1: Außerdem ging es um den Iran-Krieg, er sei erfolgreich gewesen und das sei erst der Anfang des goldenen Zeitalters der USA. Die beiden schweren Erdbeben in Venezuela sind jetzt 1,5 Wochen her und die Menschen dort suchen weiter nach Opfern. Mittlerweile ist die Zahl der geborgenen Toten auf über 2.900 gestiegen und es wird noch mit weiteren mehreren Tausend gerechnet. Fast 16.600 Menschen wurden außerdem verletzt und fast genauso viele sollen ihre Wohnungen verloren haben. Und wir schauen noch auf eines der größten Turniere im Tennis. In Wimbledon hat heute ein Profi aus NRW Premiere. Jan-Lennard Struff spielt gegen den Polen Hubert Hurkacz. Der Warsteiner steht in London nämlich zum ersten Mal im Achtelfinale. Auch Alexander Zverev hat das geschafft. Er spielt morgen.
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5: Mit erstmal vielen Wolken und Schauern in NRW zur Kölner Bucht hin. Da ist es eher trocken. 23 Grad gibt es dazu maximal an der Ruhr. Am Rhein bis 25 Grad. Nachmittags dann in Westfalen auch mal länger Regen. In Bremen, da haben wir auch so einen Wechsel aus Sonne und dichten Wolken mit Schauern. Maximal nur 21 Grad. Ganz ähnlich sieht es in Berlin aus. Da ist der Nachmittag dann aber freundlicher bei bis zu 23 Grad.
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5: Moin zusammen.

0: Ja, die sind gut drauf. Da wird viel gelacht in diesem Song von Pelka, Pocahontas in Cosmo am Sonntagmorgen. Und seid ihr abergläubisch? Schwarze Katzen von links, bloß keine Spiegel kaputt machen oder nicht unter einer Leiter hindurchlaufen. Solche Aberglauben gibt's ja mega viele. Also welche kennt ihr so und welche findet ihr vielleicht auch absolut krass?
1: Meine Mama sagt immer, wenn ich meine Schuhe auf den Tisch stelle, sagt sie immer, Schuhe auf den Tisch bringen Tote. Das kenne ich und das finde ich irgendwie ein bisschen krass.
2: Also ich kenne aus Österreich einige Aberglauben. Da geht's vor allem in der Winterszeit um Krampusläufe und Perchtenläufe. Das sind so, ich sage jetzt mal, Albtraumkreaturen. Und die laufen dann durch die Straßen, da gibt es immer so Umzüge. Ich glaube, das soll irgendwelche bösen Geister austreiben.
3: Also mein Freund hat mir einmal Schuhe gekauft, aber wir wussten beide, dass das eigentlich ja Pech bringen kann in der Beziehung. Und wir haben versucht, das zu umgehen, indem ich ihm einfach einen symbolischen Euro dafür gegeben habe. Und jetzt sind wir schon 10 Jahre zusammen. Ich glaube, das hat funktioniert.
4: Dass man sich vor einer Reise, bevor man aus dem Haus geht, einmal kurz hinsetzen muss. Und dann kann man erst aufstehen und losgehen. Oder dass man in den Spiegel guckt davor.
0: Ja, und ich finde es ganz wichtig, sich beim Anstoßen in die Augen zu schauen. Ne? Wer will schon 7 Jahre schlechten Sex haben? Das ist krass.

0: Kosmos hier am Sonntag. Mehr Vielfalt im Journalismus, das, was Cosmo lebt, das schreiben sich seit Jahren ja auch viele Medienhäuser auf ihre Fahnen. Und viele tun auch was dafür. Mit Förderprogrammen soll vor allem Journalisten und Journalistinnen of Color und Menschen mit Migrations- und Fluchterfahrung der Einstieg in den Beruf erleichtert werden. Also der Wille ist da, aber da klappt das dann auch im Arbeitsalltag? Bieten die Redaktionen dann ein Arbeitsumfeld, in dem dieser Nachwuchs sich auch langfristig etablieren kann? Das hat sich das KIT-Kollektiv mal genauer angeschaut. Das ist ein Zusammenschluss aus 9 freiberuflichen Journalistinnen und Journalisten mit und ohne Rassismus-Erfahrung. Ja, und sie kommen zu einem ziemlich ernüchternden Ergebnis. Eine von ihnen ist Anna Dotti, die uns von ihrer Recherche berichtet. Anna, viele denken bei Rassismus in den Medien an die Berichterstattung. Die Recherche zeigt aber, dass das Problem eben oft innerhalb der Redaktionen liegt. Wie zeigt sich denn das im Arbeitsalltag?
1: Rassismus ist ein komplexes Phänomen und hat viele Formen. Etwa Mikroaggressionen oder Unterstellung, Absprechen von Expertise, berufliche Nachteile. Knapp 43% der Teilnehmenden unserer Recherche sprechen Deutsch als Zweitsprache und diese Stimmen sind im Radio kaum zu hören. Fertige Beiträge werden nicht gesendet, weil ihr Deutsch angeblich nicht perfekt genug sei, ihr Akzent irritiere oder man sie nicht verstehen könne. Und das sind keine Einzelfälle, sondern wiederkehrende Erfahrungen. Und ich kenne das selbst. Mit meinem Akzent darf ich in der Regel im deutschen Radio nicht sprechen. Und es geht noch weiter. Namen werden häufig nicht richtig ausgesprochen. Manchmal wird das nicht einmal versucht. Eine Journalistin berichtet etwa, ein Redakteur habe gefragt, ob man ihren Nachname in der Anmoderation weglassen könne. Und ein Moderator habe sich im Nachgang darüber beschwert, der Name sei zu kompliziert. Das könne man dem Publikum nicht zumuten. Das ist nicht nur äußerst unprofessionell, sondern auch tief rassistisch.
0: Ihr habt vor eurer Recherche ja fast 200 Journalistinnen und Journalisten mit Migrations- und Fluchtgeschichte befragt. Fast 90% berichten von Rassismuserfahrungen. Welche Folgen hat das denn dann auch für die Berichterstattung und letztlich ja auch für das Publikum, wenn die dann diese Branche verlassen aufgrund von solchen negativen Erfahrungen?
1: Der Mangel an Vielfalt in den deutschen Redaktionen wirkt sich direkt auf die Berichterstattung aus. Perspektive bleiben außen vor, Klischees, Stereotypen werden immer wieder reproduziert und der Journalismus verfehlt seinen Anspruch, die Gesellschaft in ihrer Vielfalt abzubilden. Rund 30% der Menschen in Deutschland haben eine Migrationserfahrung, doch dieses Verhältnis spiegelt sich nicht in den deutschen Medienhäusern und in ihrem Output wider.
0: Was müsste sich denn strukturell verändern?

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0: Melodram, dies ist um Theodora in Cosmo. Und jetzt haben wir euch diesen neuen Latin-Track in unsere Playlist gepackt. Kommt aus Kolumbien und heißt Godzilla. W Sound, J Balvin und Ovi on the Drums sind das zusammen. Kai Brandt aus dem Cosmo Musikteam sagte, eines fällt natürlich sofort auf, die Basis vom Song. Klar, finde ich auch, ne? I Like to Move It ist natürlich ein Klassiker.
1: Ganz genau, ne? I Like to Move It, das Original von 1993 vom US House Act Real to Real mit dem Rapper The Mad Stuntman aus Trinidad und danach oft gecovert, ganz berühmt im Animationsfilm Madagaskar und jetzt eben wieder die offensichtliche Idee dahinter, was schon in der Vergangenheit geklappt hat, kann man ruhig nochmal refreshen. Mit Erfolg offensichtlich. Der Song Godzilla hat in den rund 3 Wochen seit Release auch rund 3 Millionen Streams gesammelt.
0: Tja, liegt wohl auch an den großen Namen, ne?
1: Mit J Balvin aus Kolumbien ist er natürlich einer der größten Reggaeton- und Latin-Pop-Stars. Und er hat sich jetzt eben mit dem kolumbianischen Producer Obi on the Drums zusammengetan. Der hat schon für viele Latin-Stars gearbeitet. Bad Bunny oder Karol G. Und Obi on the Drums ist Teil des Projekts W Sound.
0: Was ist das genau für ein Projekt?
1: W Sounds ist eine Reihe, in dem er mit anderen Artists gemeinsame Songs produziert, zusammen mit dem Kolumbianer Westcol. Der ist ebenfalls Produzent, vor allem aber auch Streamer und Influencer. Und der war vor einigen Jahren in den Schlagzeilen wegen richtig widerlichen, queerfeindlichen Aussagen. Er musste gerichtlich angeordnet Aufklärungsarbeit über seine Art der Diskriminierung leisten und den Kurs belegen, um daraus zu lernen.
0: Ja, heute scheint er offenbar anders drauf zu sein. Der Song der drei Kolumbianer heißt ja Godzilla, aber mit einem L. Hat er auch was mit diesem berühmten, riesengroßen, echsenartigen Monster aus Japan zu tun?
1: Nee, nicht wirklich, nee. Es geht um heiße Tanzmoves einer Frau, DJ Balvin den Kopf verdreht. Es ist ja eben wie das I Like To Move It Remake unterstreicht, ein Song zum Tanzen. Aber Godzilla ist wohl eine Lieblingsfigur von J Balvins Sohn. Mhm. Und der Song, der soll auch dessen Lieblingssong sein, schreibt er.
0: Wird er sicherlich auch darauf abtanzen. Und ist mittlerweile auch der 9. Song aus dieser W-Sound-Reihe. Jetzt eben mit J Balvin, Godzilla, neu bei uns in Cosmo. Danke, Kai.

10 vor 11 haben wir's. Cosmo hier. Der Sonntagvormittag. Letzter Tag auf der Breminale heute, dem Musik- und Kulturfestival in Bremen, direkt am Osterdeich an der Weser. Und heute könnt ihr dann nochmal Gas geben und euch eine ordentliche Portion Girl Power reinziehen. Mit Jenny und Joy nämlich. Die beiden Schwestern bringen frischen Wind in die deutschsprachige Poplandschaft, schaffen Songs, die sich anfühlen, ja, wie ein persönliches Tagebuch. Roh, ehrlich, direkt aus dem Leben gegriffen. Du bist

0: ist mein Junge.
1: Tja, so klingt ihre Debütsingle, mein Junge. Laut, frech, emotional, ehrlich singen sie da über Liebesprobleme und Unsicherheiten, die viele in ihren 20ern teilen. Und dabei zeigen Jenny und Joy ganz selbstbewusst, dass Verletzlichkeit eben keine Schwäche, sondern eine echte Stärke ist. Ein Sound, der besonders junge Girls den Mut gibt, Raum einzunehmen, sich nicht alles vom Macker gefallen zu lassen. Und live begeistern die beiden mit sehr coolen Bühnenoutfits, intime Akustikatmosphäre, Jennys Gitarrenspiel. Ja, und das könnt ihr heute dann live erleben auf der Bühne bei der Breminale. Da spielen sie nämlich um 17 Uhr auf der Papinale Krakinale. Da könnt ihr sie finden, wie immer, umsonst und draußen. Unser Kosmo-Tipp für heute.

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0: Nachrichten. Es ist 11 Uhr, ich bin Antje Kiesler und erstmal schauen wir auf eines der größten Events, das jedes Jahr in Köln läuft. Die Parade zum Christopher Street Day. In einer halben Stunde geht's los. Es ist eine Demo für die Rechte queerer Menschen und sie soll die Vielfalt feiern. Linus Busch hat mehr.
1: Es ist der Höhepunkt der sogenannten Cologne Pride. Die geht 2 Wochen und dazu gehören auch ein großes Straßenfest, Lesungen, Partys und Diskussionsrunden. Bei der Parade heute sind rund 90 Wagen unterwegs. Sie fahren durch die Innenstadt an mehreren hunderttausend Leuten vorbei. Dabei sollen auch die Forderungen der Demo hängen bleiben. Zu denen gehören genügend Unterstützung und Beratungen für die queere Community und ein erfolgreicher Kampf gegen Hate Speech. An einem großen Platz in der Innenstadt läuft außerdem ein Bühnenprogramm. Heute Abend tritt da zum Beispiel Sarah Engels auf. Die war dieses Jahr für Deutschland beim ESC.
0: Auch in anderen NRW-Städten laufen CSDs, zum Beispiel nächstes Wochenende in Wesel, Detmold und Oberhausen. Dann zur Fußball-WM. Das erste Viertelfinale steht fest. Frankreich gegen Marokko. Beide haben in der Nacht gewonnen und zum Beispiel in Düsseldorf und Dortmund hat das für richtig Party gesorgt, sagt Reporter Daniel Schmitz.
2: Nach Abpfiff war es pure Ekstase. Vor den beiden großen Leinwänden im Hafengarten haben sich die marokkanischen Fans in den Armen gelegt. Danach haben sie auf der Straße getanzt und gefeiert. Autos sind im Corso durch die Dortmunder Nordstadt gefahren.
0: Nächste Nacht geht's dann um die nächsten Plätze im Viertelfinale bei Brasilien gegen Norwegen und Mexiko gegen England. In Essen gab es letzte Nacht in der Innenstadt am Rande einer Party einen großen Streit. Die Polizei sagt, dass ein Mann gestorben ist. Wie genau wird noch untersucht? Eine Nachrichtenagentur spricht von einem Security-Mitarbeiter. 3 weitere Personen sind durch eine Stichwaffe verletzt worden. Es gab eine Festnahme, eine Mordkommission ermittelt in Essen. In den Job starten und bis zur Rente durchziehen. Rund 40% glauben nicht, dass sie das packen. Die Funke Medien berichten von einer Umfrage des Deutschen Gewerkschaftsbundes, in der steht, in bestimmten Bereichen haben Beschäftigte besonders große Zweifel, ob sie ihre Arbeit bis zum Ende durchhalten, nämlich in der Pflege, auf dem Bau, Erzieher, Installateure und Klempner.
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4: Mit Wolkenschauern, aber auch ein bisschen Sonne. 25 Grad dazu haben wir am Rhein. Bis 23 Grad im Ruhrgebiet. Nachmittags, da gibt es dann auch mal länger Regen in Westfalen. In Bremen auch so ein Wechsel aus Sonne, dichten Wolken mit Schauern. Maximal nur 21 Grad. Und Berlin sieht da im Prinzip ganz ähnlich aus. Der Nachmittag wird freundlicher, bis zu 23 Grad. Und die neue Woche startet dann morgen in NRW. Trocken, ein bisschen wärmer. In Bremen und Berlin geht es mit dem Schauerwetter weiter.
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4: So sieht's aus. Schönen Sonntag euch und gleich gucken wir mal kurz zum CSD in Köln hier in Cosmo.

0: Sexy Nana.
1: In Cosmo am Sonntag und in ein paar Minuten geht es dann offiziell los um 11:30 Uhr. CSD in Köln, Riesenevent, aber ja, es geht ja vor allem immer darum, sich für queere Rechte einzusetzen. Und das machen Zehntausende, die teilnehmen. Insgesamt werden da 1 Million Menschen erwartet heute auf den Straßen in Köln. Mit dabei ist auch die Kölner Drag Queen The Only Naomi.
2: Wir demonstrieren, wie queeres Leben aussehen kann und wir zelebrieren, wie queeres Leben aussehen kann. Das heißt, ich bin da, um ganz öffentlich und ohne Scham zu zeigen, ich bin ein schwuler Mann, der Drag Queen beruflich ist und ich schäme mich nicht dafür und ich bin trotzdem glücklich in meinem Leben und mir fehlt nichts, nur weil ich eine Andersartigkeit habe.
1: Denn Anderssein ist Teil der Normalität und das zu zeigen, darum geht The Only Naomi und vor allem auch das zu spüren, gemeinsam mit vielen anderen queeren Menschen beim CSD.
2: Weil das für mich so die ersten großen Berührungspunkte waren und die ersten Momente waren, in denen ich wirklich realisiert habe, hey, du kommst so aus einem kleinen 500-Seelendorf, aber du bist tatsächlich nicht alleine. Und das zaubert mir bis heute immer noch eine Gänsehaut.
1: Ja, Starterdemo gleich auf der Deutzer Brücke in Köln. Weiter geht's dann durch die Kölner Innenstadt und Finale dann am Kölner Dom heute beim CSD. Jetzt Amy Winehouse in Cosmo.

0: Cosmo hier an diesem Sonntagvormittag. Und die gute Nachricht ist, ihr könnt die Sonnencreme wieder in der Tasche lassen. Zumindest in weiten Teilen des Kosmolandes. Aber da, wo die Sonne rauskommt, da solltet ihr die Haut auch schützen. Jetzt im Juli. Und nicht nur die Haut, auch die Haare. Ja, richtig gehört. Haare und Kopfhaut müssen auch vor Hitze und UV-Strahlung geschützt werden. Nural Akbar hier aus dem Kosmo-Style-Team sagte, vorbeugen ist da am wichtigsten, zum Beispiel mit einer Kopfbedeckung natürlich, also Hüte, Tücher. Es geht aber auch noch ganz anders.
1: Also die Haare vorher einsprühen ist ein Weg mit Sonnenschutzspray, wo auch UV-Schutz drin ist. Das gibt dann auch nochmal extra Feuchtigkeit. Und wenn man die Kopfhaut sieht bei wenigen Haaren oder wenn man einen Scheitel trägt, dann auch Sonnenschutz für die Kopfhaut benutzen. Ich habe mit Leuten in Köln darüber gesprochen, ob sie solche Produkte benutzen.
2: Nö, also ich nehme Haarspray. Ich bin auch ein bisschen ehrenlos zu meinen Haaren.
3: Ich habe fast eine Glatze und ich müsste was benutzen, aber ich benutze nichts. Ich mag es nicht so cremig am Körper zu haben.
4: Da benutze ich tatsächlich manchmal normale Sonnencreme, wenn ich weiß, es wird richtig heiß, weil ich immer Mittelscheitel habe.
5: Boah, ich habe mir ehrlich gesagt noch nie Gedanken um meine Kopfhaut gemacht.
6: Ich mache gar nichts, weil eigentlich mag ich das, weil die dann im Sommer ein bisschen heller werden.
1: Also ich habe kaum Leute getroffen, die das wirklich machen.
0: Ja, und Sonnencreme auf den Scheitel, ein Haaransatz, es fettet ja auch total, oder?
1: Ja, genau. Also es kommt drauf an so. Normale Sonnencreme, ja, klar. Aber es gibt auch leichte Sprays extra für die Kopfhaut, die sind dann nicht so schwer. Und es gibt sogar extra Sonnengel, das eben nicht fetten soll. Nur das kennt eben kaum jemand.
4: Noch nie von gehört, ehrlich gesagt. Würde ich aber machen.
5: Finde ich interessant, würde ich mal ausprobieren. Und ich muss auch sagen, die Promo für Kopf-Sonnencreme-Produkte sind irgendwie auch ziemlich mau. Also das Gespräch führe ich gerade zum ersten Mal. Gut, dass du fragst.
1: Und dieses Sonnengel, das gibt's in Apotheken und auch günstig in der Drogerie.
0: Ja, dass das für Haare ist, das war mir auch noch nicht klar. Was kann ich denn sonst noch tun, um die Haare dann auch vor dem Austrocknen zu schützen? Also als im Urlaub am Strand zum Beispiel.
1: Also an so einem Strandtag einfach morgens eine Haarmaske, eine Haarkur ins Haar rein, einwirken lassen und dann später wieder ausspülen. Dann nach dem Schwimmen im Meer oder im Pool immer mit Süßwasser ausspülen, um das Salz und das ganze Chlor loszuwerden. Insgesamt die Haare weniger mit Shampoo waschen, also manchmal nur mit Wasser. Das kann helfen, dass die Kopfhaut dann nicht so austrocknet. Und dann gibt's noch die CWC-Methode. Conditioner waschen, Conditioner. Die Spülung ins trockene Haar geben, danach nass machen, mit Shampoo waschen und am Ende nochmal Conditioner. Das fügt den Haaren dann nochmal extra Feuchtigkeit zu. Das geht übrigens auch mit Haaröl, also Öl waschen und dann Conditioner.
0: Das ist die ÖVC-Methode dann. Also damit die Haare nicht komplett nach Stroh aussehen und Sonnenbrand auf dem Kopf, ja, möchte man ja auch nicht haben. Ne? Wie wir unsere Haare und Kopfhaut vor der Sonne schützen können, hat uns Nural Akbar hier erzählt in Cosmo. Danke dir.

0: RMTL, Dams und Blink in Cosmo an diesem Sonntag. Und jetzt erstmal Ehrlichkeit gefragt beim Selbstcheck. Wie tief seid ihr wirklich drin in Themen, die an euch so vorbeirauschen? Wisst ihr da wirklich Bescheid oder habt ihr oft eigentlich nur einen kurzen Clip dazu gesehen? Also ein kurzes TikTok oder Reel und fertig. Das nennt sich Clip Economy und das ist ja auch gerade eins der Themen, die auf Social Media aufploppen. Cosmo-Reporterin Mona Bergmann erzählt uns jetzt erstmal, was genau damit gemeint ist mit Clip Economy.
1: Na, die Clip Economy beschreibt ein Mediensystem, in dem kurze, algorithmisch verbreitete Videos zur zentralen Form von Aufmerksamkeit werden. Also wie du eben schon gesagt hast, irgendwie anstelle einem langen Format wie irgendwie einem Podcast oder so, wird sich lieber ein einminütiger Clip dazu auf TikTok angeschaut. Und das geht extrem vielen jungen Leuten. So sagt Sam, sie ist 18 und wohnt in Berlin.
2: Ich glaube, dass unsere Generation halt generell eine sehr kurze Aufmerksamkeitsspanne hat und halt deswegen viele nicht die Geduld haben, sich so ein längeres Video anzugucken. Und auch viele aus meiner Freundesgruppe erzählen mir dann irgendwas. Ich bin so, Bruder, wo hast du die Informationen her? Und da sind sie so, ja, habe ich auf TikTok gesehen oder so. Und dann bin ich so, ja, weiß ich jetzt nicht, ob das stimmt.
0: Ja, aber es könnte ja auch eine Chance sein, ne? Überhaupt auf Themen aufmerksam zu werden.
1: Also Anna sieht das auf jeden Fall als Chance.
3: Wenn man sich halt die richtigen Artikel anschaut oder auf den richtigen Seiten unterwegs ist, wo man halt weiß, okay, die recherchieren halt wirklich allumfassend, dann kann man sich über ganz, ganz viele Themen, glaube ich, schon informieren und darüber ein breiteres Wissen bekommen. Tiefergehend muss man sich dann natürlich selber anstrengen.
1: Ja, also es kann natürlich auch sein, ne, wie Anna sagt, dass es eine Chance sein kann, wenn man sich irgendwie über einen kurzen Clip angeregt fühlt, sich tiefer über ein Thema zu informieren. Aber man muss natürlich auch sagen, ein breites Wissen allein dadurch wird man wahrscheinlich nicht bekommen.
0: Nee, und wichtig ist ja auch zu wissen, dass da ja wirklich ein ganzes Wirtschaftssystem dahinter steckt.
1: Ja, zu diesem ganzen Begriff Clip Economy gehört nämlich auch, dass Agenturen sogenannte Clipper bezahlen, deren Aufgabe es ist, tausende Clips von Formaten oder Personen zu produzieren und hochzuladen. Die müssen dabei aber nicht wirklich unbedingt eine große Reichweite haben, weil die durch die Häufigkeit an Clips die Wahrscheinlichkeit einfach schon höher ist, dass die Clips auch viral gehen oder auch, dass Clips weiterhin sichtbar sind, wenn zum Beispiel problematische InfluencerInnen gesperrt werden. Und das kann natürlich ein großes Problem werden, weil vor allem junge Leute immer weniger lesen und lieber TikTok nutzen, um sich zu informieren.
0: Ja, und so richtig gut kann das für den Kopf ja auch nicht sein, ne? Wenn einminütige Videos da die Hauptinformationsquelle sind.
1: Ja, die bislang größte Meta-Analyse zu dem Thema, was Kurzvideos mit unserem Gehirn machen, hat 71 Studien mit insgesamt fast 100.000 TeilnehmerInnen ausgewertet. Ja, und sie zeigt, wer besonders viel TikToks und Reels schaut, der hat im Durchschnittlich häufiger Probleme mit seiner Aufmerksamkeit und Selbstkontrolle. Es wurden aber auch Korrelationen bei eingetrübter Gedächtnisleistung, dem Sprechvermögen und erhöhtem Stress gefunden.
0: Also das ist dann schon wirklich problematisches Konsumverhalten. Was könnte denn da auf politischer Ebene auch vielleicht helfen?
1: Ja, ExpertInnen argumentieren hier unter anderem, dass Regulierungen für Social Media, vor allem was Kinder und Jugendliche angeht, wie zum Beispiel es Australien gerade macht und auch Spanien machen will, also so ein Social-Media-Ban für Kids generell, dass der auf jeden Fall helfen könnte. Und es würden, wenn wir jetzt nochmal spezifisch auf die Clip-Economy schauen, Regulierungen helfen, um sogenanntes Clip-Farming zu reduzieren, also dieses massenhafte Produzieren von Clips, um dadurch halt irgendwie Inhalte und Leute zu pushen oder redenswert zu machen.
0: Also die Clip-Economy wächst, viele gucken sich öfter kurze Clips an, statt echte längere Inhalte und was das mit uns und unserer Psyche macht, aber auch ja, was man vielleicht dagegen tun kann, hat uns Mona Bergmann erzählt in Cosmo. Dankeschön.

0: Aloe Black in Cosmo, I need a dollar oder vielleicht I need a Glückspfennig. Damit sind wir beim Thema Aberglaube. Und Aberglaube kann ja aber auch ganz schön stinken, ne? Wenn Sportler immer die gleichen Socken tragen im Wettkampf oder das Lieblingsjersey nicht gewaschen werden darf. Das ist krasser Aberglaube, vor allem für die Mitmenschen drumherum. Aber es geht ja auch viel einfacher und vielfältiger. Was ist für euch denn ein Aberglaube, den ihr kennt, der vielleicht auch krass ist?
1: Also ich kenne das, dass manche, das habe ich schon öfter gehört, dass manche sich keine Haustiere mit schwarzem Fell kaufen oder irgendwie haben wollen, weil das Unglück bringen soll. Finde ich ganz quatschig, weil was kann das Tier für die Farbe vom Fell? Also das macht für mich einfach keinen Sinn.
2: Wir in der Familie haben zusätzlichen Aberglauben über Silvester, keine Wäsche hängen zu lassen. Das bringt Unglück und bedeutet halt auch, dass jemand in der Familie stirbt. Und tatsächlich, sobald jemand das vergessen hat, stirbt bei uns in der Familie jemand. Also wir rufen uns alle immer gegenseitig, hast du Wäsche abgehängt?
3: Die schwarze Katze, die von links nach rechts läuft und dass es halt Unglück bringt und Pech.
4: Also ich klopfe immer dreimal auf Holz und damit versuche ich zu verhindern, dass irgendwas eintritt, was ich gerade ausgesprochen habe. Und wenn ich kein Holz habe, dann klopfe ich auf meinen Kopf. Das machen wir ja so dann, ne?
0: Ja, ist hoffentlich kein Holzkopf. Hier ist Cosmo.

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1: Es ist 12 Uhr. Hier ist Julian Cooper. In Essen hat es in der Nacht eine heftige Massenschlägerei gegeben. Rund 150 Leute sind bei einer Party aufeinander losgegangen. Ein Mensch ist dabei ums Leben gekommen. Mehr von Max Werner.
2: Gegen 2:30 in der Früh rückten Polizei und Rettungskräfte in den Essener Stadtteil Rüttenscheid aus. Dort soll es zu einer Auseinandersetzung einer größeren Gruppe gekommen sein. Laut Polizei sind auch Stichwaffen im Einsatz gewesen. Bei dem Toten soll es sich um einen Sicherheitsmitarbeiter handeln. Laut Bild-Zeitung erlitt der Mann einen Herzinfarkt. 3 weitere Personen seien durch Stichwaffen verletzt worden. Polizei und Staatsanwaltschaft ermitteln jetzt.
1: Unter anderem ist auch eine Mordkommission eingesetzt. Die soll rausfinden, was genau in der Nacht in Essen los war. In Köln ist jetzt die CSD-Demo unterwegs, eine der größten der queeren Community in Europa. Die Organisatoren sagen, dass rund 65.000 Teilnehmer dabei sind und 100 Wagen. Einer davon ist von 1Live. Auch in anderen Orten in NRW gibt es in diesen Wochen viele CSD-Events. Nächste Woche zum Beispiel in Detmold, Hattingen, Oberhausen und Wesel. An einigen Urlaubsorten in Südfrankreich und Griechenland gibt es gerade größere Waldbrände. In Frankreich ist eine Region in der Nähe der Stadt Perpignan betroffen. In Griechenland gibt es ein größeres Feuer in der Nähe von Thessaloniki. Weil es so heiß und trocken ist, gilt in vielen griechischen Regionen eine sehr hohe Waldbrandgefahr, zum Beispiel auf Kreta und rund um Athen. Marokko hat es ins Viertelfinale der Fußball-WM geschafft durch ein 3:0 gegen Kanada. In Dortmund wurde das hart gefeiert.
3: Hier ist pure Chaos, pure Stimmung, pure Freude. Ich gehe so weit, dass wir sogar sagen, wir holen das Ding.
1: Yeah! Nächster Gegner ist Frankreich im Viertelfinale. Unsere Nachbarn haben nämlich 1:0 gegen Paraguay gespielt. Später um 22 Uhr geht es im Achtelfinale weiter mit Brasilien gegen Norwegen. Und um 2 Uhr in der Nacht trifft Mexiko auf England.
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4: Das bringt weiter dichte Wolken, vereinzelt Schauer in NRW, dazu 23 Grad im Ruhrpott, maximal 25 am Rhein. Nachmittags kann es dann in Westfalen auch mal länger regnen. In Bremen auch so ein Wechsel aus sonnendichten Wolken mit Schauern, maximal nur 21 Grad. Und in Berlin sieht es eigentlich ganz ähnlich aus. Der Nachmittag insgesamt freundlicher bei bis 23 Grad. Und die neue Woche, die startet dann in NRW trocken, bisschen wärmer als heute. Bremen und Berlin, da geht's mit dem Schauerwetter weiter morgen.
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4: Am Sonntagmittag in eurem Radio mit einer fetten Portion Global Pop. Jetzt von Mo Black mit Yamoha. Mahlzeit.

bei Cliff John. Und Mary J. Blige in Cosmo 911. Und jetzt geht's um Dankbarkeit und Spiritualität, denn Asha K. hat das für sich einfach mal reflektiert, seinen Weg von den Straßen von Lagos auf die internationalen Bühnen. Und dafür ist er dankbar, dankt auch Gott für das Selbstvertrauen, das er sich aufgebaut hat, sagt er. Und das findet sich dann auch in seinen Songs wieder. Diese weiche, reduzierte Stimme unterstützt hier von seinen Background-Sängerinnen und von DJ Snake in dem Song, den wir jetzt hören. Das erste Mal live performt hat er ihn gleich vor großer Kulisse in den USA beim Red Bull Symphonic Event und so klingt es in Cosmo. Worship.

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1: Covered, Beyoncé und Cosmo am Sonntagmittag. Und so langsam schrumpft die Fußball-WM in den USA, Mexiko und Kanada. Ja, ich sag mal, auf normalem Maß zusammen, ne? Am Abend und in der Nacht, da haben es dann Frankreich und Marokko ins Viertelfinale geschafft. Aber die heimlichen Helden dieser WM, die sind eigentlich immer nur am Rand zu sehen. Dabei würde ohne die Volunteers da gar nichts laufen. Tausende Freiwillige helfen bei der Organisation, begrüßen Fans aus aller Welt, geben Auskunft und sorgen im Hintergrund dafür, dass das alles möglichst reibungslos abläuft. Cosmo-Kollegin Stefanie Basik, die stellt uns mal einen von den Volunteers vor.
2: Hi, good-looking people, straight ahead, please.
3: Das ist Bill.
4: First name is Bill, last name is Nolner.
3: Bill ist 74 Jahre alt und einer von 65.000 Volunteers bei dieser Fußball-Weltmeisterschaft in Mexiko, Kanada und den USA. Er arbeitet ehrenamtlich und hat sichtbar Spaß daran, den Fans aus der ganzen Welt für lau ein Lächeln ins Gesicht zu zaubern.
4: Oh, it's awesome, you know.
5: Es ist großartig. Die Fans sind genauso aufgeregt wie ich, sie zu pushen. Das ist mein Job. Wenn sie ankommen, ist es meine Aufgabe, dass sie sich wohl und willkommen fühlen. So, als wäre es das Beste, was sie jemals erlebt haben.
3: Und das bei teilweise 35 Grad Hitze und Schwüle wie in Atlanta. Kleine Schweißperlen laufen über Bills Gesicht unter seiner blauen Cappy. Trotzdem gibt er 6 Stunden alles. Hier ein High Five, da ein Erinnerungsfoto.
4: Hey, ready? 1, 2, 3.
3: Bill spricht ein paar Wörter Deutsch. Seine Tochter hat 4 Jahre in Wiesbaden gelebt. Und so fühlt er mit den Deutschlandfans nach dem frühen Aus bei dieser WM.
4: I was shocked.
5: Ich war schockiert. Ich hätte gedacht, dass sie mindestens eine Runde weiterkommen.
4: One more round.
3: Die DFB-Elf ist raus. Bill ist weiter dabei als Volunteer und einer der heimlichen Helden bei dieser WM.
4: You're welcome.
1: Ja, Dankeschön, Bill, für den freiwilligen Einsatz. Und 2 Wochen Fußball-WM haben wir jetzt noch vor uns. Dann ist Finale.

Ain't got no Patrice in Cosmo. So, und jetzt alle mitmachen. Okay, da bin ich auch raus. Kulinga mit Harni zusammen und Kongo.

0: So easy, Olivia Dean and Cosmo. Und jetzt haben wir euch einen neuen Latin-Track in unsere Playlist gepackt. Kommt aus Kolumbien und heißt Godzilla. Das Neue sagt jetzt vielleicht, ja, W Sound, J Balvin und Obi on the Drums zusammen. Kai Brandt aus dem Cosmo Musikteam bemerkt aber völlig zu Recht die Basis dieses Songs. I Like to Move It ist natürlich ein Klassiker.
1: Ganz genau, ne? I Like to Move It, das Original von 1993 vom US House Act Real to Real mit dem Rapper The Mad Stuntman aus Trinidad. Und danach oft gecovert, ganz berühmt im Animationsfilm Madagaskar. Und jetzt eben wieder die offensichtliche Idee dahinter, was schon in der Vergangenheit geklappt hat, kann man ruhig nochmal refreshen. Mit Erfolg offensichtlich. Der Song Godzilla hat in den rund 3 Wochen seit Release auch rund 3 Millionen Streams gesammelt.
0: Ja, liegt da vielleicht auch an den großen Namen, die da beteiligt sind?
1: Mit J Balvin aus Kolumbien ist da natürlich einer der größten Reggaeton- und Latin-Pop-Stars. Und er hat sich jetzt eben mit dem kolumbianischen Producer Obi on the Drums zusammengetan. Der hat schon für viele Latin-Stars gearbeitet. Bad Bunny oder Karol G. Und Obi on the Drums ist Teil des Projekts W Sound.
0: Was ist das genau für ein Projekt?
1: W Sounds ist eine Reihe, in dem er mit anderen Artists gemeinsame Songs produziert, zusammen mit dem Kolumbianer Westcol. Der ist ebenfalls Produzent, vor allem aber auch Streamer und Influencer. Und der war vor einigen Jahren in den Schlagzeilen wegen richtig widerlichen, queerfeindlichen Aussagen. Er musste gerichtlich angeordnet Aufklärungsarbeit über seine Art der Diskriminierung leisten und einen Kurs belegen, um daraus zu lernen.
0: Ja, heute scheint er offenbar anders drauf zu sein. Und der Song dieser drei Kolumbianer, der heißt ja Godzilla, also mit einem L. Hat er trotzdem irgendwas mit dem berühmten, riesengroßen, echsenartigen Monster aus Japan zu tun?
1: Nee, nicht wirklich. Nee. Es geht um heiße Tanzmoves einer Frau, die J Balvin den Kopf verdreht. Es ist ja eben wie das I Like to Move It Remake unterstreicht, ein Song zum Tanzen. Aber Godzilla ist wohl eine Lieblingsfigur von J Balvins Sohn. Und der Song, der soll auch dessen Lieblingssong sein, schreibt er.
0: Tanzt doch jetzt wohl auch mit der Sohnemann. Und mittlerweile ist es der 9. Song aus dieser W-Sound-Reihe. Jetzt eben mit J Balvin, Godzilla, neu bei uns in Cosmo. Danke, Kai.

0: zu sein, Cosmo, am Sonntag. Geht dir gleich weiter nach eins mit Busser Thiam. Und Busser, ist ja nicht so, als wenn hier keiner mehr was zu feiern hätte, ne, bei dieser Fußball-WM in der Nacht.
1: Ah, okay.
0: Hat
1: du
0: die
1: versorgst uns jetzt wieder mit einem Update.
0: Ja, du brauchst mal Update. Aber die marokkanische Community, die hat so gefeiert nach dem Einzug ins Viertelfinale gegen Kanada. Ne? Die haben Kanada 3:0 ziemlich deutlich abgefertigt.
1: Okay.
0: Und da war unter anderem in Dortmund richtig was los. Und ich finde ja persönlich, mir macht am meisten Spaß, immer Fußballkommentatoren anderer Länder zuzugucken, weil du brauchst einfach keine Übersetzung. Mhm. Das ist bei Marokko nicht anders. Da war die Luft weg. Ja, das war das 3:0 von Marokko.
1: Das freut mich. Das finde ich schön zu hören.
0: Und ich glaube, deutsche Kommentatoren sind die einzigen, die den Torschrei nicht in die Länge ziehen.
1: Nee, aber die brüllen und grölen dann einfach, oder?
0: Havertz, da, Tor.
1: Ja, nee, ja, aber schreien doch schon auch, oder?
0: Ja, aber man hat so wenig Zeit zu feiern, finde ich. Das ist irgendwie doch viel schöner, wenn das irgendwie so...
1: Also du meinst, wir sollten uns was abschauen von den anderen Nationen?
0: Ja, finde ich, sollten wir tun, ne?
1: Fürs nächste Mal.
0: Damit wir wieder mehr zu feiern haben.
1: Mit Klopp.
0: Mal gucken, ne? Ich bin Hendrik Plass. Ich scheide jetzt auch aus für heute. Gleich hier. Buh! Busser Thiam. Viel Spaß.

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1: 13 Uhr, ich bin Julian Cooper. Wir starten mit einem Thema, das für viele gefühlt noch weit weg ist, die Rente. Gerade wird viel darüber diskutiert, weil geplant ist, dass wir bald noch länger arbeiten müssen. Jetzt hat der Deutsche Gewerkschaftsbund eine Studie gemacht, über die die Funke-Zeitung berichten. Rauskam, die meisten rechnen nicht damit, in ihrem Job überhaupt bis zur Rente durchzuhalten. Mehr von Antje Kiesler.
2: 4 von 10 Arbeitnehmer in Deutschland sagen, ich packe meinen Job nicht bis zur Rente. In der DGB-Studie kam raus, dass die Sorgen besonders groß sind in Berufen, in denen man schwer körperlich arbeiten muss, auf dem Bau, im Handwerk, in der Pflege. Im Bereich Sanitärheizung und Klempnerei glauben sogar über 70%, dass sie nicht bis zur Rente durchhalten. In der Kranken- und Altenpflege sind es fast genauso viele. Und auch in Erziehungsberufen glaubt mehr als die Hälfte, vor der Rente K.O. zu sein.
1: Der DGB fordert von der Politik bessere und gesündere Arbeitsbedingungen, statt das Rentenalter immer höher zu setzen. In Essen ermittelt jetzt eine Mordkommission rund um eine Massenschlägerei nach einer Party. In der Nacht sind rund 150 Leute aufeinander losgegangen, auch mit Stichwaffen. Ein Security-Mann ist dabei ums Leben gekommen. Warum, wird noch genauer untersucht. 3 weitere Menschen wurden verletzt. Hauptverdächtiger ist ein 46-jähriger Türke. Er wurde festgenommen. In Köln ist gerade eine der größten CSD-Paraden Europas unterwegs. 60.000 Teilnehmende demonstrieren für die Rechte von queeren Menschen. Auch für Robin aus Xanten ist das super wichtig. Er ist auf dem 1Love-Truck dabei.
3: Der CSD ist deshalb so wichtig, weil es einfach immer noch super viele Benachteiligungen gibt und es einfach sehr wichtig ist, für seine Rechte einzustehen und sich nicht unterkriegen zu lassen.
1: Die Veranstalter rechnen damit, dass den ganzen Nachmittag in Köln rund 1 Million Leute beim CSD-Demozug zuschauen. In NRW ist das Schwimmen in vielen Flüssen verboten, zu gefährlich. In Frankreich, in Paris, ist das etwas anders. Da gilt seit dem letzten Sommer offiziell, Freibäder in der Seine sind offen. Die fließt mitten durch die Hauptstadt durch. Seit diesem Wochenende sind die 3 Bäder wieder auf bis Ende August.
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4: Ja, das Wetter bescheiden. Einige Schauer gibt es zumindest in Bremen, NRW und Berlin, mal mehr, mal weniger. In Berlin heute maximal 23 Grad, in Bremen 20 und in NRW immerhin bis zu 25 Grad. Und die Prognose, morgen sommerlich warm in NRW. Einzelne Schauer gibt es dennoch bei, aber maximal 29 Grad. Berlin bekommt nur kühle 19 ab, dazu verregnet und bewölkt. Ähnliches Wetter in Bremen bei immerhin 21 Grad.
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4: Salut mes amis, habt einen schönen Sonntag. Los geht es jetzt mit Nobody Make Me Feel, Oscar Matt featuring Khaled. 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

0: Track Mind Naika. Hier bei uns in Cosmo gleich für euch Snoop Dogg mit Beautiful. Ein schöner Song. Ich hoffe, ihr habt einen entspannten Sonntag. Die beste Nachricht aus dieser Woche. Heißer kann der Juni nicht werden, weil ja jetzt ist schon Juli. Haha. Also, auch wenn in Bremen und Berlin vor allem, ich finde, die Werte nicht so richtig ansprechend sind. Es geht ja dann doch sukzessive wieder Richtung Hochsommer. Er kommt zurück. Und deshalb unsere Frage an euch. Wie ist euer Juli-Gefühl?
1: Für mich der sommerlichste Monat.
2: Sonne, draußen sein, Spaß haben, grillen.
3: Ich hoffe, dass es nicht ganz so warm wird wie der Juni. Eigentlich nur, weil man arbeiten muss. Und mir ist es zu warm. Auf der Arbeit mit langen Klamotten leider. Da ich Kampfsport mache, findet am Sonntag ein Turnier statt im BJJ, Brazilian Jiu-Jitsu. Die von uns kämpfen, aus dem Studio sozusagen zu unterstützen. Irgendwo auf der Priminale. Wo genau? Auf der Fläche kann ich nicht sagen, aber es ist im Rahmen der Priminale am Sonntag.

0: Guter Groove, Million Styles, Miss Fatty hier bei uns in Cosmo. Ja, es ist schon so ein bisschen Sommerferienzeit. In den ersten Bundesländern gibt's die ersten Ferien. Und für einige geht es nach Kroatien. Nur auf Kroatinnen in den Hotels, Bars oder bei der Autovermietung trifft man eher weniger. Stattdessen arbeiten dort viele Menschen, die aus Neapel oder anderen Ländern Südostasiens kommen. Und wir fragen uns, warum eigentlich? Das hat sich unser Korrespondent David Freches in Kroatien erklären lassen.
1: When is the European Union?
2: Seitdem Kroatien in der EU ist, gehen zu viele nach Deutschland oder sonst wo in Europa. Und diese Arbeitskräfte fehlen im Land.
3: Das ist Zinischer. Er lebt im kleinen Dorf Medulin und hat dort ein Restaurant. Um den Arbeitskräftemangel auszugleichen, beschäftigt Zinischer Menschen aus Nepal und den Philippinen.
2: Sie arbeiten als Küchenhilfe an der Bar, helfen beim Kellnern oder machen andere Hilfstätigkeiten. Es sind gute Arbeitskräfte. Das Gehalt in Nepal liegt bei 100 bis 150 Euro im Monat. Hier verdienen sie 1.000 bis 1.500.
3: Einer dieser Arbeitskräfte ist 26, kommt aus Kathmandu und steht beim Interview mit Zinischer direkt daneben. Seinen echten Namen möchte er nicht sagen und nennt sich darum James.
4: Wir sind hier, um uns eine gute Zukunft aufzubauen und für unsere Familien Geld zu verdienen. Am Anfang war natürlich alles anders, aber die meisten sprechen Englisch und mit der Kultur komme ich auch klar.
3: Der Tourismus ist der wichtigste Wirtschaftssektor. Er macht etwa 20% des Bruttoinlandsprodukts aus. Insgesamt 105.000 Arbeitsmigranten gibt es im Land. Die meisten von ihnen arbeiten im Bauwesen oder eben dem Tourismus. Und die Hälfte dieser Arbeitserlaubnisse geht an Menschen aus sogenannten Drittstaaten, sagt der Tourismusverband. Das sind Bosnien, Serbien und vor allem die Länder in Südostasien. Die Menschen dort werden meist über Agenturen nach Kroatien vermittelt. Das ist nicht ohne Risiko.
4: Viele Menschen aus Nepal möchten hierher kommen, weil sie in Nepal nicht genug verdienen. Das Problem ist jedoch, dass manche in Kroatien in eine Art Falle geraten. Wer ohne Erfahrung ankommt und dann den Job verliert, braucht trotzdem weiter Geld für Essen und alles andere. Wenn sie aber 3 Monate lang keine Stelle finden, geraten sie nach einer Übergangszeit in einen illegalen Status. Für viele Nepalesen ist das besonders schwierig, weil sie nicht in ihre Heimat zurück wollen. Sie sind ja ins Ausland gegangen, um Geld zu verdienen und haben oft Schulden aufgenommen, um die Reise überhaupt finanzieren zu können.
3: Wer aus dem Nicht-EU-Ausland kommt und in Kroatien den Job verliert, muss das Land nicht sofort verlassen, sondern hält sich noch bis zu 3 Monate legal dort auf. James sagt, Sinischer sei ein guter Chef. Er hätte sich um alle Versicherungen gekümmert und würde für seine Unterkunft bezahlen. James mag Glück haben. Das sei aber nicht immer so, sagt Višnja Katalinić. Sie arbeitet bei einer Gewerkschaft, die Arbeitsmigranten bei rechtlichen Problemen hilft. Auch beim Thema Unterkunft lohnt es sich hinzuschauen.
5: Es ist in Kroatien üblich, dass der Arbeitgeber einem Arbeitsmigranten die Unterkunft zahlt, aber es schafft Abhängigkeiten. Es ist eine Möglichkeit für den Arbeitgeber, nur den Mindestlohn zu zahlen, obwohl er auch höhere Gehälter zahlen könnte.
0: Ja, wie Saisonarbeiter aus Südostasien und Neapel den Tourismus in Kroatien am Laufen halten, das war ein Beitrag von Cosmo-Korrespondent David Freches und das ist Seku mit Dangerous Lover.

und Willie William mit Meet Gente hier bei uns in Cosmo gehört am Sonntag um 13.30 Uhr und weiter geht es mit der frisch verheirateten Dua Lipa featuring Angel Fever.

0: Outcast, Roses hier bei uns in Cosmo. Am Sonntag 2019 war sie die erste Latina, die ein UEFA Champions League Finale hinter dem Mikrofon begleitete. Dafür erhält sie bis heute, was viele Frauen im Sportjournalismus kennen, misogyne, gewalttätige Hasskommentare, weil sie als Frau über Sport berichtet. Es geht um die Journalistin Marion Reimers mit deutsch-mexikanischen Wurzeln. Sie gehört zu den bekanntesten Stimmen des Sports in Mexiko und über die Grenzen hinaus. Und heute Abend bzw. morgen früh spielt Mexiko gegen England. Das Spiel wird um 2 Uhr nachts unserer Zeit übertragen. Es ist das Achtelfinale und Cosmo-Reporterin Anne Dämmer hat sie jetzt während der WM getroffen.
1: Es lunes! Es lunes de Mundial! ¿Cómo se siente usted? ¿Ya? ¿Ya le contagió el ambiente mundialista?
2: Die Weltmeisterschaft läuft. Mexiko ist Gastgeberland. Marion Reimers schaut mit Begeisterung Fußball, aber auch mit kritischem Blick. Denn für sie gehört beides zusammen. Die Liebe zum Spiel und die Auseinandersetzung mit den Strukturen dahinter. Da ist einerseits die FIFA, die Friedenspreise erfindet. Eine Weltmeisterschaft, die für so viele Menschen wegen der hohen Ticketpreise unerreichbar sein wird. Aber trotzdem gibt es etwas in mir, das sich auf die Spiele freut. Und dann frage ich mich, ob das okay ist. Und da bin ich über einen Begriff gestolpert, Dissonantia cognitiva, kognitive Dissonanz. Das ist eine Spannung, die wir spüren, wenn zwei konträre Ideen gleichzeitig in ein und derselben Person existieren. Die FIFA ist nicht der Fußball. Der Fußball ist nicht die FIFA. Der Fußball gehört weiter uns.
1: El fútbol, ese sí, nos sigue perteneciendo.
2: Diese Ambivalenz prägt auch ihre Arbeit. In ihrer eigenen Sendung Cancha Completa, das komplette Spielfeld, spricht Reimers nicht nur über Sport, Tore und Tabellen. Sie thematisiert Sexismus, Homophobie, Korruption und immer wieder die Machtstrukturen des Weltfußballs. Als die Journalistin begann, Männerfußball zu kommentieren, richtete sich ein Teil der Angriffe nicht gegen ihre Analysen, sondern gegen ihre bloße Anwesenheit, eine Frau, die am Mikrofon saß. Hasskommentare und Drohungen sind bis heute alltäglich. Seit einigen Jahren ist Reimers Goodwill-Botschafterin von UN Women und setzt sich für die Geschlechtergleichheit im Sport und in den Medien ein. Bei einer Veranstaltung erklärte sie: Digitale Gewalt ist reale Gewalt. Wenn ich auf der Straße laufen würde und 1000 Leute hinter mir herlaufen und mich verfolgen würden, wird ja auch jemand die Polizei rufen. Und man versteht einfach nicht, warum das nicht auch online passiert. Der mexikanische Sportliterat Juan Villoro beschreibt sie als Ausnahme in einem System, das Frauen jahrzehntelang ausgeschlossen habe. Für viele gilt sie heute als eine der wichtigsten Stimmen des Sports in Mexiko und über die Grenzen hinaus. Und so wird Marion Reimers auch diese Weltmeisterschaft verfolgen, kritisch gegenüber den Mächtigen des Sports, leidenschaftlich für das Spiel selbst. Für wen sie am Ende jubelt, da hält sie es pragmatisch. Hier switcht sie ins Deutsche.
1: Ich bin immer mit Mexiko und ich glaube, es ist ein gutes Team mit guten, jungen Spielern. Und ich glaube, sie kommen weiter.
0: Und heute Abend spielt Mexiko gegen England um 2 Uhr nachts unserer Zeit, kommentiert von Marion Reimers. Das war ein Beitrag von Anne Dämmer zwischen Fußball und Feminismus.

Doku über Sarah Larsson geben auf Apple Plus oder Prime. Ich habe schon wieder vergessen. Ah, dieses Sieb von Gehirn, das macht mich fertig. Aber ihr werdet sie finden. Habt ihr hier gerade gehört? Und zwar bei Tyler mit She Did It Again in Cosmo. So, was geht an diesem Sonntag? Ist auf jeden Fall der letzte Tag auf der Breminale, dem Musik- und Kulturfestival in Bremen. Umsonst und draußen, Wetter ist so, oh la la, egal. Direkt am Wasser und zwar an der Weser. Heute treten unter anderem Jenny und Joy auf und zwar um 17 Uhr auf der Papinale Krakinale, machen deutschsprachigen Pop und klingen so.

0: mein Junge!
1: Mein Junge, das ist ihre Debütsingle. Es sind zwei Schwestern, die, ja, ich würde doch sagen, auch so ein kleines verstecktes Statement darin haben. Selbstbewusst zeigen sie, dass auch Verletzlichkeit keine Schwäche, sondern echte Stärke sein kann, vielmehr ist. Also ein Sound, der vor allem jungen Frauen Mut geben soll, sich den Raum zu nehmen. Heute auf der Breminale ab 17 Uhr umsonst und draußen.

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1: 14 Uhr, Julian Cooper hier. In Köln ist es gerade noch mal voller als sonst. Eine der größten Pride Parades Europas zieht durch die Stadt. Auch Laura aus Münster ist dabei mit einem Ziel.
2: Ganz, ganz für Sichtbarkeit, dass wir die Queers auf die Straßen holen und für unsere Rechte kämpfen.
1: Insgesamt sind beim CSD rund 60.000 Teilnehmende unterwegs und 100 Wagen, auch einer von 1Live. Vom CSD-Demozug berichtet Reporter Martin Schütz.
3: Der Demozug kommt nur sehr schleppend durch die Kölner Innenstadt voran. Immer wieder müssen die Wagen und Fußgruppen anhalten, weil sehr, sehr viele Menschen sich diesen Demonstrationszug angucken wollen. Aber den Zuschauern, genauso wie den Teilnehmern, ist das egal. Die feiern zusammen, die tanzen, die haben aktuell eine sehr, sehr gute Zeit miteinander hier in Köln. Und immer wieder ziehen über uns richtige Wolken von Seifenblasen und sorgen dafür, dass auch der Kölner Himmel mit richtigen Farbplexen bunt gemacht wird.
1: Die Veranstalter sagen, dass in Köln beim CSD rund 1 Million Zuschauer dabei sind. In Erfurt und Thüringen hatten viele Leute Angst vor einem Chaoswochenende rund um den Bundesparteitag der AfD und angekündigten Protesten. So schlimm wie befürchtet ist es aber nicht geworden. Der Parteitag geht nachher zu Ende und heute gibt es nur noch wenig Demos. Gestern haben laut Polizei rund 31.000 Leute gegen die AfD demonstriert. Weitgehend blieb es friedlich. Die beiden schweren Erdbeben in Venezuela sind jetzt 1,5 Wochen her und die Menschen dort suchen weiter nach Opfern. Mittlerweile ist die Zahl der geborgenen Toten auf über 2.900 gestiegen und es wird noch mit weiteren mehreren Tausend gerechnet. Fast 16.600 Menschen wurden verletzt und fast genauso viele sollen ihre Wohnungen verloren haben. In den Job starten und bis zur Rente durchziehen. Rund 40% glauben nicht, dass sie das packen. Die Funke Medien berichten von einer Umfrage des Deutschen Gewerkschaftsbundes, in der steht, in bestimmten Bereichen haben Beschäftigte besonders große Zweifel, ob sie ihre Arbeit bis zum Ende durchhalten. Nämlich in der Pflege, auf dem Bau, Erzieher, Installateure und Klempner.
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4: Ganz schön grau, vor allem in Bremen und Berlin. Dazu einige Schauer. Und die Maxwerte, die liegen in Berlin heute bei 23 Grad, in Bremen bei 20. In NRW, da ist es noch am wärmsten mit maximal 25 Grad. Auch morgen bleibt es sommerlich warm in NRW. Vielleicht ein paar Schauer bei 29 Grad. Berlin bekommt nur kühle 19 ab. Und ähnliches Wetter in Bremen bei 21 Grad.
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4: Salut, salut, salut, mes amis. Ja, der Pride Month ist gerade geendet, aber der kulturelle Impact der Community, der bleibt. Viele Begriffe, die gerade als hip und trendy gelten, die kommen eigentlich aus der queeren Szene, genauer gesagt aus der schwarzen queeren Ballroom-Szene. Welche das sind, das schauen wir uns in dieser Stunde genau an. Schön, dass ihr dabei seid.
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So heißt der Song Rock the Boat. Aria hier bei uns in Cosmo. Und weiter geht es mit einem guten Amapiano-Rhythm. Hat auch ein bisschen was von Pop- und R&B-Einflüssen. Macht Spaß, gibt mir so richtig schön, ja, darke Vibes. Der Song heißt Let Me Be. Es geht um Freiheit und Ausgelassenheit. Das lyrische Ich wiederholt sozusagen mantraartig Let Me Be. Also einfach sein, existieren und leben. Ohne Ansprüche und Erwartungen, zumindest denen nicht gerecht werden zu müssen. The Second Voice, Let Me Be, jetzt für euch in Cosmo.

0: So heißt der Song Havana, Camila Cabello featuring Young Thug hier bei uns in Cosmo gehört. Ja, der Pride Month, der Juni, der ist durch, aber der popkulturelle Impact der LGBTQ+-Community, der bleibt. Ob auf TikTok, in Songs oder Serien, Begriffe wie Slay, Clocket oder Period sind inzwischen überall.
1: I'm talking about Clocket.
2: Yes, Queen.
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5: Yes, Queen, skinny legend, Versace boots the house down. 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
0: Und viele denken vielleicht, ja, ist halt Gen-Z-Sprache, TikTok-Trend, pipapo. Stimmt aber nicht. Diese Wörter sind viel, viel älter und ihre Herkunft wird oft vergessen. Melissa Klunke aus unserem Cosmo-Team, was ist da die Hintergrundgeschichte?
6: Ja, diese Begriffe, die kommen aus der Ballroom-Culture und das ist eine nicht weiße, queere Subkultur, die als Antwort auf Ausgrenzung entstanden ist. Die Anfänge, die reichen bis ins späte 19. Jahrhundert zurück und da gab es in Städten wie New York, Chicago oder Baltimore so die ersten Drag Balls. Das waren Events, bei denen queere Menschen ihre Identität frei ausleben konnten. Das war zu einer Zeit, in der das in der Öffentlichkeit verboten und zum Teil einfach lebensgefährlich war. Ja, und später wurden dann diese Drag Balls auch verboten, konnten nur noch heimlich stattfinden. Und da waren People of Color grundsätzlich dabei, aber die wurden meistens benachteiligt und diskriminiert. Ja, und ihre Lösung war ein selbstgeschaffener, nicht weißer Safe Space für schwarze und lateinamerikanische Queers.
7: When the world wasn't built for us, we built our own spaces and our own ways of speaking. Ballroom culture played a huge role in that. And ballroom wasn't just about performances or a competition. For some, it was the only way to survive.
6: Duquel Dante ist schwarzer, queerer Content-Creator und er sagt, die Ballroom-Community hat sich ihre eigene Welt geschaffen, auch als Überlebensstrategie. Und zu dieser Welt gehört eben auch eine ganz eigene Sprache.
0: Ja, heute nutzen Millionen von Menschen diese Begriffe, diese eigene Sprache, vor allem auch auf Social Media. Da könnte man doch eigentlich, das ist wahrscheinlich ein bisschen naiv gefragt, aber auch meinen, das ist doch cool, oder?
6: Na, nicht so wirklich. Viele Menschen aus der Ballroom-Community sagen, unsere Wörter gehen viral, aber kaum jemand kennt die Geschichte und den Struggle dahinter.
7: Words I've heard growing up in the gay scene or online has somehow became mainstream all over the world. People repeat the lingo all the time, sometimes without knowing that they come from people who had to create a language just to feel safe, seen, or understood. They try to call out lingo TikTok slang or Gen Z slang, but it really is black queer lingo.
6: Auch Duquel sagt, das ist kein TikTok-Trend oder ein Gen-Z-Slang. Es ist Black Queer Lingo, also schwarze, queere Sprachkultur. Und die steht auch für Gemeinschaft, Identität und eben auch Selbstermächtigung. Und dass sie heute überall genutzt wird, das zeigt zwar, was sie für eine kulturelle Relevanz hat. Gleichzeitig wünschen sich aber viele aus der Ballroom-Community, dass mit den Begriffen auch die Geschichte weitererzählt wird.
0: Sagt Melissa Kunkel aus unserem Cosmo-Team über viele Begriffe, die gerade als hip und trendy gelten, eigentlich aber aus der schwarzen, queeren Ballroom-Szene kommen.

0: Case of My Heart, Wizkid featuring Brent Fires waren das. Gleich gibt's für euch mit Regime mit Loin hier in Cosmo. So, nun seid mal bitte ehrlich. Wie tief steckt ihr eigentlich in Themen, wenn ihr euch mit etwas auseinandersetzt? Wird vielleicht doch nur die Schlagzeile, aber nicht der ganze Text gelesen? Real kurzes TikTok reicht doch auch, um zu meinen, ha, jetzt hab ich mich politisch ausreichend mit einem Sachverhalt auseinandergesetzt. Ja, diese Art des Mehrwissens aneignen oder eben nicht nennt sich Clip Economy. Cosmo-Reporterin Mona Bergmann mit den Details.
1: Na, die Clip Economy beschreibt ein Mediensystem, in dem kurze, algorithmisch verbreitete Videos zur zentralen Form von Aufmerksamkeit werden. Also wie du eben schon gesagt hast, irgendwie anstelle einem langen Format wie irgendwie einem Podcast oder so, wird sich lieber ein einminütiger Clip dazu auf TikTok angeschaut. Und das geht extrem vielen jungen Leuten. So sagt Sam, sie ist 18 und wohnt in Berlin.
2: Ich glaube, dass unsere Generation halt generell eine sehr kurze Aufmerksamkeitsspanne hat und halt deswegen viele nicht die Geduld haben, sich so ein längeres Video anzugucken. Und auch viele aus meiner Freundesgruppe erzählen mir dann irgendwas. Ich bin so, Bruder, wo hast du die Informationen her? Und da sind sie so, ja, habe ich auf TikTok gesehen oder so. Und dann bin ich so, ja, weiß ich jetzt nicht, ob das stimmt.
0: Okay, kann ich nachvollziehen. Oder steckt da vielleicht auch eine Chance hinter?
1: Also Anna sieht das auf jeden Fall als Chance.
3: Wenn man sich halt die richtigen Artikel anschaut oder auf den richtigen Seiten unterwegs ist, wo man halt weiß, okay, die recherchieren halt wirklich allumfassend, dann kann man sich über ganz, ganz viele Themen, glaube ich, schon informieren und darüber ein breiteres Wissen bekommen. Tiefergehend muss man sich dann natürlich selber anstrengen.
1: Ja, also es kann natürlich auch sein, ne, wie Anna sagt, dass es eine Chance sein kann, wenn man sich irgendwie über einen kurzen Clip angeregt fühlt, sich tiefer über ein Thema zu informieren. Aber man muss natürlich auch sagen, ein breites Wissen allein dadurch wird man wahrscheinlich nicht bekommen.
0: Ja, und wichtig ist, glaube ich, auch erstmal zu verstehen, dass dahinter ein ganzes Wirtschaftssystem steckt.
1: Ja, zu diesem ganzen Begriff Clip Economy gehört nämlich auch, dass Agenturen sogenannte Clipper bezahlen, deren Aufgabe es ist, tausende Clips von Formaten oder Personen zu produzieren und hochzuladen. Die müssen dabei aber nicht wirklich unbedingt eine große Reichweite haben, weil die durch die Häufigkeit an Clips die Wahrscheinlichkeit einfach schon höher ist, dass die Clips auch viral gehen oder auch, dass Clips weiterhin sichtbar sind, wenn zum Beispiel problematische InfluencerInnen gesperrt werden. Und das kann natürlich ein großes Problem werden, weil vor allem junge Leute immer weniger lesen und lieber TikTok nutzen, um sich zu informieren.
0: Und so richtig gut kann das für unseren Kopf doch auch nicht sein, wenn man nur einminütige Videos als ja, Hauptinformationsquelle nutzt, oder?
1: Ja, die bislang größte Meta-Analyse zu dem Thema, was Kurzvideos mit unserem Gehirn machen, hat 71 Studien mit insgesamt fast 100.000 TeilnehmerInnen ausgewertet. Ja, und sie zeigt, wer besonders viel TikToks und Reels schaut, der hat im Durchschnittlich häufiger Probleme mit seiner Aufmerksamkeit und Selbstkontrolle. Es wurden aber auch Korrelationen bei eingetrübter Gedächtnisleistung, dem Sprechvermögen und erhöhtem Stress gefunden.
0: Und was könnte da auf politischer Ebene helfen?
1: Ja, Expertinnen argumentieren hier unter anderem, dass Regulierungen für Social Media, vor allem was Kinder und Jugendliche angeht, wie zum Beispiel es Australien gerade macht und auch Spanien machen will, also so ein Social Media Ban für Kids generell, dass der auf jeden Fall helfen könnte. Und es würden, wenn wir jetzt nochmal spezifisch auf die Clip Economy schauen, Regulierungen helfen, um sogenanntes Clip Farming zu reduzieren, also dieses massenhafte Produzieren von Clips, um dadurch halt irgendwie Inhalte und Leute zu pushen oder redenswert zu machen.
0: Die Clip Economy wächst. Menschen, vor allem Junge, schauen öfter Clips statt echte Inhalte an, was das mit unserer Psyche macht und was man aber auch vielleicht dagegen tun könnte auf politischer Ebene. Darüber haben wir gesprochen mit Cosmo-Reporterin Mona Luna Bergmann. Herzlichen Dank für die Infos.

0: Neu bei uns in Cosmo, 24 Hours, Stormzy und Odile gehört gleich für euch Block 3, Kusura Bagma, mag ich sehr. 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
1: Okay.

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2: Es ist 15 Uhr, hier ist Julian Cooper. Und erstmal geht's um ein Festival, das nicht nur im Ruhrgebiet ein großes Ding ist, Bochum Total. Seit 40 Jahren läuft das einmal im Jahr kostenlos mitten in der Innenstadt. Um 17 Uhr startet der letzte Tag, dann gibt's eine große Veränderung. Mehr dazu von Sarah Pradl.
3: Bochum Total zieht um, raus aus der Innenstadt in den gut 3 Kilometer entfernten Westpark. Hauptgrund ist die Sicherheit. Der Veranstalter sagt, der neue Ort ist übersichtlicher. Dadurch lasse sich das Sicherheitskonzept viel leichter und auch günstiger umsetzen. In den letzten Jahren musste die Stadt immer wieder was beisteuern. Zuletzt waren es mehr als 20.000 Euro für Absperrungen und Security.
2: Die Idee hinter Bochum Total war immer schon, auch neue Künstler zu pushen. Chiago hat zum Beispiel im Bermuda-Dreieck gespielt, bevor er richtig Fame wurde. In Essen ist eine Party in der Nacht eskaliert. Es hat eine Massenschlägerei gegeben, 3 Verletzte und einen Toten, wohl durch ein Messer. Der Tote war ein Security-Mitarbeiter und hatte mit dem Streit eigentlich nichts zu tun. Ein 46-jähriger Türke wurde festgenommen. Er soll heute noch vor den Haftrichter. Eine Mordkommission ermittelt. In Köln zieht gerade die CSD-Demo durch die Stadt, eine der größten in ganz Europa. Rund 60.000 Leute sind auf den Wagen dabei. Die Veranstalter finden die Demo dringend nötig, auch heute noch.
4: Wir werden auf der Straße angespuckt, geschlagen, nur weil wir mit dem Freund Händchen halt durch die Straße gehen. Nein, wir haben nicht die gleichen Rechte wie alle anderen und dafür ist ein Pride eben immer noch da.
2: Und diese Person aus der Community sagt, worum es noch geht.
5: Transrechte im Moment ganz wichtiges Thema, bin selber betroffen. Und ich finde es halt schon ein bisschen krass, wie es halt sich im Moment entwickelt. Und dafür muss man sich einsetzen, damit das nicht schlimmer wird.
2: In den Straßen in Köln sind laut Veranstalter rund 1 Million Leute zum Zuschauen dabei. Beim Tennisturnier von Wimbledon geht's gleich los für einen Profi aus NRW. Jan-Lennard Struff aus Warstein hat es zum ersten Mal ins Achtelfinale geschafft. Er muss gegen den Polen Hubert Hurkacz ran und hat eine Menge Respekt vor seinem Gegner.
6: Brutal gefährlicher Spieler, vor allem auch auf Rasen. Haben ein paar enge Matches auch gehabt, deswegen wird's eine brutal schwere Aufgabe.
2: Auch Alexander Zverev hat es in Wimbledon ins Achtelfinale geschafft. Er spielt morgen.
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7: Ja, das Wetter. Einige Schauer gibt's in Bremen bei 20 Grad und Berlin bei 23, da etwas mehr Sonne teilweise. In NRW, da ist es noch am wärmsten bei maximal 25 Grad. Und die Prognose, NRW, da bleibt es sommerlich warm mit eventuell ein paar einzelnen Schauern bei 29 Grad morgen. Und in Berlin, da gibt es nur kühle 19, dazu verregnet und bewölkt. Was für eine Frechheit. Ähnliches Wetter in Bremen bei immerhin 21 Grad.
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7: Salime Samia, was macht die K-Pop-Band BTS eigentlich so besonders?
8: You can really connect. Man kann sich echt gut wiederfinden in den Botschaften, die in ihren Songs stecken. Das ist wirklich tiefgründig.
9: The meaning is like really deep.
10: BTS has brought.
11: BTS haben die koreanische Kultur bereichert und ich freue mich drauf, dass sie unsere Kultur auch weiterhin in die ganze Welt verbreiten.
10: Spread our cultures to the whole world.
7: Kennst du BTS? So heißt der aktuelle Podcast, der in ARD Sounds diese Woche gestartet ist. Und mit dem beschäftigen wir uns ausführlich in dieser Stunde. Schön, dass ihr dabei seid.

0: So, das hier ist wahrscheinlich gerade die erfolgreichste Band der Welt. BTS aus Südkorea haben seit ihrer Gründung, 13 Jahre ist es jetzt schon her, die K-Pop-Welle so richtig ins Rollen gebracht und feiern weltweit Erfolge. Aber wie haben sie das eigentlich geschafft? Wie groß ist der Hype tatsächlich? Und ja, auch wie authentisch sind sie? In unserem neuen Podcast findet ihr in ARD Sounds, der sich nennt Kennst du BTS? Geht es genau darum. Einer der beiden Hosts ist Social Media Influencer Dongin Kim, der uns erstmal gesagt hat, welche persönliche Verbindung er zur Band hat.
1: Ich bin schon großer Fan, leidenschaftlich. Ne? Ist auch für mich persönlich sehr wichtig. Also ich habe mich überhaupt durch sie mit Themen wie mentaler Gesundheit befasst und so weiter. Und natürlich als Deutsch-Koreaner habe ich mich sowieso mit K-Pop befasst. Das war also nicht so der große Sprung für mich. Aber ansonsten bin ich halt mit ihm zusammen aufgewachsen und hab halt auch, muss ich sagen, als Deutsch-Koreaner dachte ich früher immer, es gäbe in den westlichen Medien keinen Platz für mich aufgrund meiner Herkunft. Und jetzt hat BTS eben gezeigt, so, das stimmt eigentlich gar nicht. Und der Erfolg kann halt eben halt, ist nicht abhängig von der Ethnie.
0: Mhm. Und wie kam es dazu, dass BTS dich an das Thema mentale Gesundheit geführt hat?
1: Also sie haben, und das ist ganz untypisch für koreanische Bands, sich eben zu diesen Themen in ihren ersten Songs oder allgemein in ihren Songs oft geäußert und halt auch große Kampagnen gemacht. Und ja, sie empowern halt Leute, also wirklich sie ermutigen Leute, sich damit zu befassen, und das finde ich eben sehr wichtig.
0: Also erstmal haben wir mit dem Host des Podcasts gesprochen über seine eigene Prägung und tauchen dann gleich ein in den Inhalt des Podcasts. Kennst du BTS? Findet ihr in ARD Sounds.

0: schön. Awasi von Palm Monkey hier bei uns in Cosmo. Wie authentisch und ehrlich sind eigentlich Bands, die Popmusik machen? Und müssen sie das überhaupt authentisch sein? In der K-Pop-Szene aus Südkorea, da werden ja sehr viele Bands gecastet und im Podcast Kennst du BTS geht es unter anderem auch um diese Fragen. Dongin Kim ist einer der Hosts des Podcasts, den findet ihr in ARD Sounds und wir haben ihn gefragt, wie authentisch er BTS denn eigentlich empfindet, beziehungsweise muss sie sein in einer Welt des Pops.
1: Also der Grund, warum sie anfangs so erfolgreich wurden, war ja, dass sie sich von anderen K-Pop-Bands abgehoben haben so ein bisschen, aufgrund ihrer Authentizität. Also sie wurden zwar gecastet, aber halt trotzdem mit dem Sinn dahinter, dass sie selbst bleiben, also sehr viel von ihrer eigenen Persönlichkeit reinbringen. Und sie schreiben einen Großteil ihrer Songs selbst, packen sehr viele persönliche Themen rein. Deswegen würde ich schon sagen, dass sie als Künstler sehr authentisch sind.
0: Das heißt im Umkehrschluss, andere K-Pop-Bands sind nicht so authentisch?
1: Es kommt drauf an. Bei den großen Labels gibt es oft ein fertiges Konzept. Und entsprechend dieses Konzepts werden die Member gecastet und dann gibt es halt schon so einen Plan und dann wird es quasi in so einer Passform eingegossen. Und das ist, glaube ich, ein bisschen der Unterschied.
0: Seit 13 Jahren nun sind sie trotz Pausen super erfolgreich. Was meinst du, was macht ihren Erfolg vor allem aus?
1: Ja, also sie haben ja sehr früh angefangen, also waren sehr jung, als sie angefangen haben. Ansonsten verdanken sie einen Großteil davon auch der Loyalität ihrer Fans. Und zwar haben sie sich ja über die Jahre immer wieder neu erfunden und es dabei aber geschafft, neue Zielgruppen zu erreichen, aber dabei ihre alten Fans nicht zu verlieren, also sie immer wieder zu nehmen. Und ich glaube auch der Fokus auf den internationalen Markt, insbesondere den US-Markt, hat ihnen so einen besonderen Stellenwert gegeben. Ja, ich glaube, sie haben so ein Level erreicht, wo es eben innerhalb der K-Pop-Branche, die ja so sehr competitive ist, kaum direkte Konkurrenz gibt, die ihre Relevanz irgendwie gefährden kann.
0: Nichtsdestotrotz, in der Popwelt, da sind Karrieren ja doch oft auch irgendwann zu Ende. Wie schätzt du das bei BTS ein?
1: Das ist eine gute Frage. Das kann man natürlich so nicht sagen, ne? Aber ich würde jetzt einfach mal das Beispiel nehmen. Das ist die größte Band der Welt. Und wenn jetzt zum Beispiel die Beatles nimmst als Vergleich. Ja, der Hype um die Beatles, wann hat das aufgehört? Ja, mit Ende der Band, mit der Trennung der Band. Aber halt, dass das Vermächtnis bleibt. Und ich glaube, das wird ja auch der Fall sein. Und denke, solange BTS aktiv ist, wird der Hype da sein, bis sie aufhören eben. Aber diese Relevanz, das, was sie eben erreicht haben und dieses Vermächtnis, was sie hinterlassen, ich glaube, das bleibt für immer.
0: Kennst du BTS, der neue Podcast, findet ihr in ARD Sounds und über die Band und seine Bedeutung für Südkorea sprechen wir gleich in knapp 10 Minuten in Cosmo.

0: Taveras, das ist unser Cosmo Global Pop und weiter geht es jetzt mit Move Joe.
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0: der Sohn von Lauryn Hill. Und sie liefert auf die Backings. Wer ganz genau zugehört hat, hat es vielleicht erkannt. YG Marley mit Praise Jah in the Moonlight hier in Cosmo. Und wir schauen weiter auf das Phänomen BTS. Es sind ja nicht nur die Streamings, die Platten und der Merch, mit der die südkoreanische Band viel Geld verdient. Host Co-Host des Podcasts Dongin Kim von Kennst du BTS sagt, die Bedeutung der Band ist groß, vor allem für das Land Südkorea.
1: Boah, also sie sind natürlich enorm wichtig. Und ich glaube halt für viele ist natürlich Südkorea erst durch BTS interessant geworden. Man wusste natürlich, das Land existiert, aber viele haben sich damit gar nicht erst befasst vorher. Und das ist ja die größte Band der Welt nun mal. Und wenn die größte Band der Welt aus Südkorea kommt, dann ist das natürlich für das Land Südkorea von sehr großer Bedeutung. Und es wird ja sogar von BTS-Tourismus gesprochen. Viele Leute reisen eben nur wegen BTS nach Korea. Entsprechend hat das halt auch einen großen Einfluss auf die koreanische Wirtschaft.
0: Und wir haben ihn weiterhin gefragt, ob er nicht doch findet, dass als Deutsch-Koreaner, dass die koreanische Kultur jetzt nur auf K-Pop reduziert wird.
1: Also ich persönlich bin fein damit, weil ich verstehe halt auch, dass K-Pop einfach der Einstieg für viele Menschen ist in die Kultur, dass sich überhaupt mit dem Land zu befassen. Wie gesagt, genau wie ähnlich, glaube ich, bei Anime und Manga für Japan. Ne? Und ich würde da nicht von einer Reduzierung sprechen. Natürlich kann das auf individueller Ebene vielleicht der Fall sein. Aber Popkultur ist halt auch einfach Teil der Kultur, würde ich sagen. Und halt auch einfach ein wichtiges Medium, um den Rest der Kultur zu exportieren.
0: Also K-Pop doch eher als Einstiegsdroge zu sehen?
1: Ja, ich meine, wie viele Leute probieren denn eben Kimchi, koreanische Gerichte und so weiter, eben weil sie das im Fernsehen sehen, weil sie das in der Musik sehen, beziehungsweise in der Musik von etwas hören oder eben BTS-Tourismus, das ist halt schon die Einstiegsdroge.
0: 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Und das sind Max und Joy, Skyline.

Lana Del Rey, Summertime Sadness hier bei uns in Cosmo. Und weiter geht es mit Talk to Me Now. Da geht's um Flirten auf der Tanzfläche. Ich würde ja sagen, naja, wenn er sie es richtig anstellt, gern, ansonsten nicht so meins. Aber Talk to Me Now, da geht das lyrische Ich darauf ein, dass sie sich als attraktive, selbstbewusste Frau definiert, die stolz auf ihre Herkunft und Kultur ist und deshalb ausgelassen tanzen und flirten möchte. Das Ganze produziert von Avashian in einem typischen Dancehall-Style mit präsenten Bass, reduzierten Drums. So ein bisschen auch das Ganze Richtung Caribbean Bounce at its best, deshalb jetzt für euch von Shanchi zusammen mit Vibes Cartel. Talk to me now.

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1: 16 Uhr, ich bin Julian Cooper. In Essen ermittelt jetzt eine Mordkommission, weil in der Nacht eine Party in einer Event-Location in Rüttenscheid eskaliert ist. Mehrere Leute sind aufeinander losgegangen. Einer hat wohl mit einem Messer zugestochen. Wie der aktuelle Stand ist, sagt Reporter Max Werner.
2: Mehrere Menschen sind da wohl aneinander geraten. Bei der Auseinandersetzung wurden laut Polizei 3 Menschen mit einem Messer verletzt. Eine weitere Person, ein 56-jähriger Sicherheitsmitarbeiter, soll während des Streits bewusstlos geworden sein. Polizisten und Zeugen hätten wohl noch versucht, den Mann wiederzubeleben, allerdings ohne Erfolg. Er soll aber mit der ursprünglichen Auseinandersetzung nichts zu tun gehabt haben. Die genaue Todesursache wird jetzt noch ermittelt.
1: Die Polizei hat einen 46-jährigen Türken festgenommen als möglichen Hauptverdächtigen. Auch er wurde verletzt und ist im Krankenhaus. In Erfurt in Thüringen ist der Parteitag der AfD vorbei. Gestern sind schon die Chefs Tino Chrupalla und Alice Weidel wiedergewählt worden. Heute hat Weidel nochmal gesagt, was ihr Ziel ist.
3: Wir werden regieren. Wir wollen Verantwortung übernehmen. Verantwortung für unser Land, das wir so sehr lieben.
1: Laut Polizei haben parallel mehr als 30.000 Leute gegen die Partei demonstriert. Die AfD wird in mehreren Bundesländern von den Ämtern für Verfassungsschutz als gesichert rechtsextrem eingestuft. In Köln ist gerade eine der größten CSD-Paraden Europas unterwegs. 60.000 Teilnehmende demonstrieren für die Rechte von queeren Menschen. Auch für Robin aus Xanten ist das super wichtig. Er ist auf dem 1Love-Truck dabei.
4: Der CSD ist deshalb so wichtig, weil es einfach immer noch super viele Benachteiligungen gibt und es einfach sehr wichtig ist, für seine Rechte einzustehen und sich nicht unterkriegen zu lassen.
1: In Bochum gibt's gleich einen kleinen Abschied. Das Festival Bochum Total hat seinen letzten Tag in der Innenstadt beim Bermuda-Dreieck. Nach 40 Jahren zieht es dann um und soll nächstes Jahr im Westpark laufen. Bei der Tour de France läuft gerade die 2. Etappe. Jetzt gibt's aber große Sorgen, wie es weitergeht. Das Radrennen wird durch einen Waldbrand bedroht. Der ist ganz in der Nähe von dem Ort in Südfrankreich, wo die 3. Tour-Etappe morgen ankommen soll. Die Organisatoren wollen bis heute Abend entscheiden, ob die Etappe abgesagt, verkürzt oder verlegt wird.
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5: Ja, ganz schön verregnet ist es in Bremen und auch ganz schön grau bei 20 Grad. In Berlin, da gibt's teilweise ein bisschen Sonnenschein, aber auch hier immer wieder ein paar Schauer bei 23 Grad. Noch am wärmsten ist es in NRW bei 25 Grad und auch morgen bleibt es sommerlich warm bei einzelnen Schauern um die knapp 30 Grad in NRW. Berlin bekommt nur unverschämte 19 ab, dazu viel Regen und viele Wolken. Ähnliches Wetter in Bremen bei immerhin 21 Grad.
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5: Salut mes amis. Ja, zwischen Feminismus und Fußball bewegt sich die Sportjournalistin Marion Reimers. Die deutsche Mexikanerin hat die Medien verändert. Seit 20 Jahren ist sie dabei und muss gleichzeitig, wie das so ist im Fußball, mit Hass klarkommen. Heute Nacht spielt Mexiko gegen Deutschland und wir beschäftigen uns mit ihrer Person. Sie ist eine unbequeme Stimme des Fußballs und deshalb umso wichtiger. Eines unserer Themen in dieser Stunde. Schön, dass ihr dabei seid.

0: kleiner Schwank aus meinem Leben. Mir ist vergangene Woche mal wieder aufgefallen, wo ich mich doch wieder mehr mit Menschen auch mal so mittags getroffen habe. Also Freunden, nicht Arbeit, Freunden. Wie schön es ist, wenn man auch seine sozialen Kontakte ein bisschen wieder aufleben lässt und diese pflegt. Denn ich glaube, das ist auch richtig wichtig für das Leben. Aber wie sieht es aus, wenn man in Richtung Politik sich mit den Freunden bewegt? Bleibt man da vernünftig? Kann man, sofern es verschiedene Ansichten gibt, miteinander diskutieren? Oder fliegen einfach schnell die Fetzen? Comedian Daniel Lewis hat euch gefragt, ob verschiedene politische Ansichten für euch ein Freundschaftskiller sind.
1: So ganz anders?
2: So ganz anders. Kannst du mit jemandem befreundet sein, der politisch anders denkt als du?
1: Nicht, wenn es die Farbe des Mikrofons ist.
3: Auf jeden Fall. Also es ist egal, was derjenige wählt, wofür derjenige steht. Wenn es mein Freund ist, auf den ich immer zählen kann.
4: Jein. Also anders auf jeden Fall. Aber wenn es zu extrem in eine Richtung geht, dann wäre es mir, glaube ich, too much.
2: Blockt man dann auch?
4: Nee, ich bin ja nicht mehr 14.
2: Auch wenn es extrem in eine Richtung geht?
3: Ja, es ist ja seine Meinung, es ist sein Gedanke.
2: Hast du schon mal jemanden von deiner Meinung überzeugt?
5: Ja, überzeugen tue ich keinen, das muss jeder selber wissen. Wenn mein Freund eine ganz andere Meinung hat wie ich, akzeptiere ich ihn trotzdem. Hauptsache, er ist ein guter Mensch, er ist für mich da. Umgekehrt soll das genauso sein, ja.
6: Ganz schwierig, ich glaube eher nicht.
2: Hast du niemanden in deinem Freundeskreis oder hast du die alle abgesägt, die eine andere politische Meinung haben?
6: Teils abgesägt, teils das Gespräch gesucht, aber wenn es wirklich so komplett auseinander geht, dann wird es schwierig.
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0: Anxiety hier bei uns in Cosmo. Am Sonntagnachmittag, ich hoffe, euch geht es gut. Uni, Job, Sport, Freizeit, Familie, Zeit für Selfcare, Zeit für den Haushalt, Einkaufen, alles bitte nicht vergessen. Das klingt ein bisschen nach sozialem Stress, oder? Abarbeiten der eigens erstellten To-Do-Listen, sowas kann überfordern. Kosmoreporter Arian Mementi hat euch deshalb gefragt, für wen oder was, Akkusativobjekt, oh Gott. Ah, man sieht, ich verbringe Zeit mit kleinen Menschen, die zur Schule gehen. Möchtet ihr diesen Sommer mehr Zeit haben?
1: Für meine Tanzgruppe definitiv, weil wir echt nicht so aktiv sind. Und natürlich für meinen Freund. Ja, weil das halt sehr wichtige Menschen für mich im Leben sind und die mir am meisten Spaß im Leben bringen.
2: Schwierige Frage. Ich habe einen Kumpel, der wohnt in Köln. Das heißt, wir sehen uns nicht so oft. Und mit dem würde ich schon gern mehr Zeit verbringen. Irgendwie Secondhand shoppen gehen, sowas zum Beispiel.
3: Für meine beste Freundin, mit der ich auch ganz viel im Moment unternehme und auch ganz so lieb habe. Und meine feste Freundin, weil sie ist wundervoll und das sind beides super wichtige Menschen für mich.
4: Es macht halt auch einfach Spaß, mit den Menschen zusammen zu sein, mit denen du viben kannst. Du weißt, ah, okay, die Person mag das, ich mag das auch.
5: Ich würde sagen, meinen besten Freund, aber mit meinem besten Freund verbringe ich eigentlich schon relativ viel Zeit, zu meinem Glück. Also ich bin sehr dankbar dafür, dass ich das kann. Das ist ein großes Privileg für mich und das will ich auf jeden Fall beibehalten. Ich kann mir sehr gut vorstellen, dass es in Zukunft auch schwerer wird, weil der Zeitplan natürlich mit der Zeit, wenn man einer Karriere folgt, immer, ich sag mal, ein bisschen voller und stressiger wird, aber im Moment bin ich noch ganz zufrieden mit der Zeit, die ich mit ihm verbringe.
6: Mich selber. Ich glaube, ich habe mich ziemlich vernachlässigt. Also ich habe gerade relativ viel mit Arbeit, aber auch Uni, sehr viel Belastung und ich merke es gerade selber, dass ich einfach mich vernachlässige, aber auch generell meine Freundschaften so ein bisschen hinten anstehen. Und ich glaube, ich muss so ein bisschen mehr generell unter Leute gehen und so ein bisschen offener sein und nicht alle Verabredungen immer absagen, weil ich dann doch lernen will.
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wie Scratch Perry. Mit I Chase the Devil. Ich habe immer das Gefühl, der Devil chase mich. Aber es ist ein anderes Thema. Ihr hört Cosmo. Und Tanksy gibt es jetzt für euch mit Garam und Madhu.

0: 2019 war sie die erste Latina, die ein UEFA Champions League Finale hinter dem Mikrofon begleitete. Dafür erhält sie bis heute, was viele Frauen im Sportjournalismus kennen, misogyne, gewalttätige Hasskommentare, weil sie als Frau über Sport berichtet. Es geht um die Journalistin Marion Reimers, mit deutsch- und mexikanischen Wurzeln, gehört zu den bekanntesten Stimmen des Sports in Mexiko und über die Grenze hinaus. Und Kosmoreporterin Anne Demmer hat sie jetzt während der WM getroffen. Und ja, vor allem heute Abend bzw. heute Nacht spielt Mexiko gegen England um 2 Uhr nachts unserer Zeit.
1: Es lunes de mundial. ¿Cómo se siente usted? ¿Ya? ¿Ya le contagió el ambiente mundialista?
2: Die Weltmeisterschaft läuft. Mexiko ist Gastgeberland. Marion Reimers schaut mit Begeisterung Fußball, aber auch mit kritischem Blick. Denn für sie gehört beides zusammen. Die Liebe zum Spiel und die Auseinandersetzung mit den Strukturen dahinter. Da ist einerseits die FIFA, die Friedenspreise erfindet. Eine Weltmeisterschaft, die für so viele Menschen wegen der hohen Ticketpreise unerreichbar sein wird. Aber trotzdem gibt es etwas in mir, das sich auf die Spiele freut. Und dann frage ich mich, ob das okay ist. Und da bin ich über einen Begriff gestolpert, Dissonantia cognitiva, kognitive Dissonanz. Das ist eine Spannung, die wir spüren, wenn zwei konträre Ideen gleichzeitig in ein und derselben Person existieren. Die FIFA ist nicht der Fußball. Der Fußball ist nicht die FIFA. Der Fußball gehört weiter uns.
1: El fútbol, ese sí, nos sigue perteneciendo.
2: Diese Ambivalenz prägt auch ihre Arbeit. In ihrer eigenen Sendung Cancha Completa, das komplette Spielfeld, spricht Reimers nicht nur über Sport, Tore und Tabellen. Sie thematisiert Sexismus, Homophobie, Korruption und immer wieder die Machtstrukturen des Weltfußballs. Als die Journalistin begann, Männerfußball zu kommentieren, richtete sich ein Teil der Angriffe nicht gegen ihre Analysen, sondern gegen ihre bloße Anwesenheit, eine Frau, die am Mikrofon saß. Hasskommentare und Drohungen sind bis heute alltäglich. Seit einigen Jahren ist Reimers Goodwill-Botschafterin von UN Women und setzt sich für die Geschlechtergleichheit im Sport und in den Medien ein. Bei einer Veranstaltung erklärte sie: Digitale Gewalt ist reale Gewalt. Wenn ich auf der Straße laufen würde und 1000 Leute hinter mir herlaufen und mich verfolgen würden, wird ja auch jemand die Polizei rufen. Und man versteht einfach nicht, warum das nicht auch online passiert. Der mexikanische Sportliterat Juan Villoro beschreibt sie als Ausnahme in einem System, das Frauen jahrzehntelang ausgeschlossen habe. Für viele gilt sie heute als eine der wichtigsten Stimmen des Sports in Mexiko und über die Grenzen hinaus. Und so wird Marion Reimers auch diese Weltmeisterschaft verfolgen, kritisch gegenüber den Mächtigen des Sports, leidenschaftlich für das Spiel selbst. Für wen sie am Ende jubelt, da hält sie es pragmatisch. Hier switcht sie ins Deutsche.
1: Ich bin immer mit Mexiko und ich glaube, es ist ein gutes Team mit guten, jungen Spielern. Und ich glaube, sie kommen weiter.
0: Zwischen Fußball und Feminismus, Marion Reimers verändert Mexikos Sportmedien. Und das sind Cortes mit Go. Mexiko gegen England, nochmal für alle, die es vorhin nicht mitbekommen haben, spielen heute Nacht um 2 Uhr deutscher Zeit.

0: Kirby, warum nicht?
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0: Wir gucken das ganze Wochenende schon drauf. Action geht am Fühlinger See in Köln. Das Sommerfestival, das Summer Jam Festival findet bereits zum 39. Mal statt. Freitagabend war Protégé mit dabei, gestern Abend dann Gentleman und heute Abend, da geht es ja musikalisch vor allem um Reggae. Traditionell tritt dementsprechend auch ein Veteran des Genres auf der großen Bühne am See auf. Und zwar ist es in diesem Jahr die Legende Burning Spear. Mit 81 Jahren macht er immer noch eine fantastische, eine fulminante Show. Es gibt noch Tagestickets für alle, die jetzt spontan geworden sind. Und für alle, die neugierig sind, wie er denn klingt, jetzt für euch. Slavery Days, Burning Spear. Zum epischen Abschluss nach 4 Tagen.

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1: Um 17 Uhr mit Mathis Trapp. Erstmal gucken wir nach Köln, da geht die CSD-Demo langsam zu Ende, eine der größten in ganz Europa. Rund 60.000 Teilnehmer sind dabei gewesen. Die Veranstalter finden die Demo wichtig, auch heute noch.
2: Wir werden auf der Straße angespuckt, geschlagen, nur weil wir mit dem Freund Händchen halt durch die Straße gehen. Nein, wir haben nicht die gleichen Rechte wie alle anderen und dafür ist ein Pride eben immer noch da.
1: Diese Person aus der Community sagt, worum es noch geht.
3: Transrechte im Moment ganz wichtiges Thema, bin selber betroffen. Und ich finde es halt schon ein bisschen krass, wie es halt sich im Moment entwickelt. Und dafür muss man sich einsetzen, damit das nicht schlimmer wird.
1: In den Straßen in Köln waren laut Veranstalter mehr als 1 Million Leute zum Zugucken dabei. In Essen ermittelt jetzt eine Mordkommission rund um eine Massenschlägerei nach einer Party. In der Nacht sind etwa 150 Leute aufeinander losgegangen, auch mit Stichwaffen. Ein Security-Mann ist dabei ums Leben gekommen. Warum, wird noch genau untersucht. 3 weitere Menschen wurden verletzt. Hauptverdächtiger ist ein 46-jähriger Türke. Er wurde festgenommen. In Erfurt in Thüringen hatten viele Angst vor einem Chaoswochenende wegen des Bundesparteitags der AfD und angekündigten Protesten. So schlimm wie befürchtet ist es aber nicht geworden. Der Parteitag ist zu Ende und heute gab es nur noch wenige Demos. Gestern haben laut Polizei mehr als 30.000 Leute gegen die AfD demonstriert und es blieb weitgehend friedlich. An einigen Urlaubsorten in Südfrankreich und Griechenland gibt es gerade größere Waldbrände. In Frankreich ist eine Region in der Nähe der Stadt Perpignan betroffen. In Griechenland gibt es ein Feuer bei Thessaloniki. Weil es so heiß und trocken ist, gilt in vielen griechischen Regionen eine sehr hohe Waldbrandgefahr, zum Beispiel auch auf Kreta und rund um Athen. In Münster sind bei einem bundesweiten Ruderwettbewerb mehrere Sportler zusammengebrochen. Die Polizei sagt, dass etwa 10 von ihnen von Notärzten behandelt wurden. Offenbar hatten die Ruderer Kreislaufprobleme. Warum, ist noch nicht klar. In Münster waren es heute etwa 22 Grad. Der Ruderwettbewerb auf dem Aasee geht seit 4 Tagen. Etwa 1.000 Leute machen mit.
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4: Ja, ich stehe ein bisschen unter Schock. In Bremen zeigt sich nochmal sowas wie Sonne. Zumindest scheint der Himmel so ein bisschen aufgeklärt. Das ist ja für alle, die auf das kleine Musikkunstfestival wollen, die Breminale, doch nochmal die Chance, fantastische Acts zu erfahren, zu erleben und vielleicht auch noch das ein oder andere kulinarische Angebot zu nutzen. Bei 20 Grad steht Bremen. Eventuell gibt es da natürlich noch den ein oder anderen Schauer. Etwas mehr Sonne eventuell auch in Berlin bei 23 Grad. Am wärmsten ist es in NRW bei 25 und auch die Prognose für morgen. Es bleibt sommerlich warm in NRW bei 29 Grad. Berlin bekommt unverschämte 19. Ähnliches Wetter in Bremen bei immerhin 21 Grad.
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4: Salut mes amis, mein letztes Live-Konzert, das war vor gut einem Monat, Fat Freddy's Drop. Ich liebe Live-Musik und wir haben einen guten Konzerttipp für euch in dieser Stunde von unserem Cosmo-Festival, das wir für euch hier im Radio live übertragen. Mehr dazu

Enrico live von Myra, Sängerin und Songwriterin aus Paris, hat ihren, ich sag mal, eleganten Pop zum ersten Mal in Deutschland live gespielt im Junkyard in Dortmund bei schönstem Sommerwetter. Und ja, die Liebe für Global Sounds hat sie von ihren Eltern. Sie ist mit traditioneller griechischer Musik aufgewachsen oder mit Morna von Cesaria Evora. Und hat auch schon als Kind ihre eigenen Lieder geschrieben, erst auf Englisch, dann Französisch. Und dieses erste Deutschlandkonzert von Myra auf unserem Cosmo Festival, das holen wir euch gleich ins Radio. 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

0: In den ersten Bundesländern gibt's Ferien. Für einige geht es eventuell nach Kroatien. Nur so auf Kroaten und Kroatinnen in den Hotels, Bars oder bei der Autovermietung treffen eher weniger. Stattdessen arbeiten dort viele Menschen, die aus Neapel oder anderen Ländern, beispielsweise Südostasiens, kommen. Warum eigentlich, hat sich unser Korrespondent David Freches in Kroatien natürlich erklären lassen.
1: Seitdem Kroatien in der EU ist, gehen zu viele nach Deutschland oder sonst wo in Europa. Und diese Arbeitskräfte fehlen im Land.
2: Das ist Zinischer. Er lebt im kleinen Dorf Medulin und hat dort ein Restaurant. Um den Arbeitskräftemangel auszugleichen, beschäftigt Zinischer Menschen aus Nepal und den Philippinen.
1: Sie arbeiten als Küchenhilfe an der Bar, helfen beim Kellnern oder machen andere Hilfstätigkeiten. Es sind gute Arbeitskräfte. Das Gehalt in Nepal liegt bei 100 bis 150 Euro im Monat. Hier verdienen sie 1.000 bis 1.500.
2: Einer dieser Arbeitskräfte ist 26, kommt aus Kathmandu und steht beim Interview mit Zinischer direkt daneben. Seinen echten Namen möchte er nicht sagen und nennt sich darum James.
3: Wir sind hier, um uns eine gute Zukunft aufzubauen und für unsere Familien Geld zu verdienen. Am Anfang war natürlich alles anders, aber die meisten sprechen Englisch und mit der Kultur komme ich auch klar.
2: Der Tourismus ist der wichtigste Wirtschaftssektor. Er macht etwa 20% des Bruttoinlandsprodukts aus. Insgesamt 105.000 Arbeitsmigranten gibt es im Land. Die meisten von ihnen arbeiten im Bauwesen oder eben dem Tourismus. Und die Hälfte dieser Arbeitserlaubnisse geht an Menschen aus sogenannten Drittstaaten, sagt der Tourismusverband. Das sind Bosnien, Serbien und vor allem die Länder in Südostasien. Die Menschen dort werden meist über Agenturen nach Kroatien vermittelt. Das ist nicht ohne Risiko.
3: Viele Menschen aus Nepal möchten hierher kommen, weil sie in Nepal nicht genug verdienen. Das Problem ist jedoch, dass manche in Kroatien in eine Art Falle geraten. Wer ohne Erfahrung ankommt und dann den Job verliert, braucht trotzdem weiter Geld für Essen und alles andere. Wenn sie aber 3 Monate lang keine Stelle finden, geraten sie nach einer Übergangszeit in einen illegalen Status. Für viele Nepalesen ist das besonders schwierig, weil sie nicht in ihre Heimat zurück wollen. Sie sind ja ins Ausland gegangen, um Geld zu verdienen und haben oft Schulden aufgenommen, um die Reise überhaupt finanzieren zu können.
2: Wer aus dem Nicht-EU-Ausland kommt und in Kroatien den Job verliert, muss das Land nicht sofort verlassen, sondern hält sich noch bis zu 3 Monate legal dort auf. James sagt, Zinischer sei ein guter Chef. Er hätte sich um alle Versicherungen gekümmert und würde für seine Unterkunft bezahlen. James mag Glück haben. Das sei aber nicht immer so, sagt Višnja Katalinić. Sie arbeitet bei einer Gewerkschaft, die Arbeitsmigranten bei rechtlichen Problemen hilft. Auch beim Thema Unterkunft lohnt es sich hinzuschauen.
4: Es ist in Kroatien üblich, dass der Arbeitgeber einem Arbeitsmigranten die Unterkunft zahlt, aber es schafft Abhängigkeiten. Es ist eine Möglichkeit für den Arbeitgeber, nur den Mindestlohn zu zahlen, obwohl er auch höhere Gehälter zahlen könnte.
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so geschmackvoll. Ezra Collective featuring Jasmine Lacey, God Gave Me Feet for Dancing. Und auch der nächste Song passt vom Arrangement mit Streichern und Bläsern perfekt eigentlich. Eine kleine Utopie des Herrn Peter Foxes mit seinem Haus am See.

0: Der Pride Month ist gerade vorbeigegangen, auch wenn natürlich in Köln weiterhin CSD stattfinden, sowieso in ganz Deutschland. Und der popkulturelle Impact der LGBTQ+-Community, der bleibt. Ob auf TikTok, in Songs oder Serien, Begriffe wie Slay, Clocket oder Period gibt es inzwischen überall.
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0: Einige denken, ja, ist halt Gen Z-Sprache, TikTok-Trend, stimmt aber nicht, denn diese Wörter sind viel älter und ihre Herkunft wird oft vergessen. Melissa Kunkel aus unserem Cosmo-Team, was ist da die Hintergrundgeschichte?
6: Ja, diese Begriffe, die kommen aus der Ballroom-Culture und das ist eine nicht weiße, queere Subkultur, die als Antwort auf Ausgrenzung entstanden ist. Die Anfänge, die reichen bis ins späte 19. Jahrhundert zurück und da gab es in Städten wie New York, Chicago oder Baltimore so die ersten Drag Balls. Das waren Events, bei denen queere Menschen ihre Identität frei ausleben konnten. Das war zu einer Zeit, in der das in der Öffentlichkeit verboten und zum Teil einfach lebensgefährlich war. Ja, und später wurden dann diese Drag Balls auch verboten, konnten nur noch heimlich stattfinden. Und da waren People of Color grundsätzlich dabei, aber die wurden meistens benachteiligt und diskriminiert. Ja, und ihre Lösung war ein selbstgeschaffener, nicht weißer Safe Space für schwarze und lateinamerikanische Queers.
7: When the world wasn't built for us, we built our own spaces and our own ways of speaking. Ballroom culture played a huge role in that. And ballroom wasn't just about performances or a competition. For some, it was the only way to survive.
6: Duquel Dante ist schwarzer queerer Content Creator und er sagt, die Ballroom Community hat sich ihre eigene Welt geschaffen, auch als Überlebensstrategie. Und zu dieser Welt gehört eben auch eine ganz eigene Sprache.
0: Ja, und heute nutzen Millionen von Menschen diese Begriffe auf Social Media. Da könnte man ja sagen, das ist doch cool, oder?
6: Na, nicht so wirklich. Viele Menschen aus der Ballroom-Community sagen, unsere Wörter gehen viral, aber kaum jemand kennt die Geschichte und den Struggle dahinter.
7: Words I've heard growing up in the gay scene or online has somehow became mainstream all over the world. People repeat the lingo all the time, sometimes without knowing that they come from people who had to create a language just to feel safe, seen or understood. They try to call out lingo TikTok slang or Gen Z slang, but it really is black queer lingo.
6: Auch Duquel sagt, das ist kein TikTok-Trend oder ein Gen-Z-Slang. Es ist Black Queer Lingo, also schwarze, queere Sprachkultur. Und die steht auch für Gemeinschaft, Identität und eben auch Selbstermächtigung. Und dass sie heute überall genutzt wird, das zeigt zwar, was sie für eine kulturelle Relevanz hat. Gleichzeitig wünschen sich aber viele aus der Ballroom-Community, dass mit den Begriffen auch die Geschichte weitererzählt wird.
0: Richtig so, sagt Melissa Kunkel aus unserem Cosmo-Team über viele Begriffe, die gerade als hip und trendy gelten, eigentlich aber aus der schwarzen, queeren Ballroom-Szene kommen. Und das ist eine Band, die ich auch sehr verehre. eBay, zwei Schwestern, Harry Harry jetzt für euch am Sonntagabend.

Harry Harry. Ich habe uns gehört in Cosmo. Mein Name ist Busatyam. Ich bin raus für heute. Habt's schön und nicht vergessen, gleich unser schönes Cosmo Live-Konzert von unserem Cosmo Festival.

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1: Eine Stunde Global Pop Live, heute mit einem Highlight vom Cosmo Festival. Im Junkyard in Dortmund hat die französisch-griechische Sängerin Maira ihre Bühnenpremiere in Deutschland gefeiert.

gefühlvolle Vibes von Mayra, Singer-Songwriterin aus Paris. Kennt ihr vielleicht aus der Playlist? Wir haben euch ihr Debütalbum Yappi vorgestellt. Beim Cosmo Festival hat sie einigen von euch ihre unwiderstehlich eleganten Popsongs dann zum ersten Mal live vorgestellt. Wunderschöne Momente vor der Bühne im Junkyard in Dortmund. Mayra hat das Publikum bei schönstem Sommerwetter sofort um den Finger gewickelt. Mit ihrer nahbaren, sympathischen und auch verletzlichen Art. Das künstlerische Talent wurde der 29-Jährigen in die Wiege gelegt. Beide Eltern von Mayra kommen aus der Kulturbranche. Und auch die Liebe für Global Sounds haben sie ihr von klein auf mitgegeben. Mayra ist mit traditioneller griechischer Musik aufgewachsen. Die Familie ihres Vaters kommt aus dem ehemaligen Smyrna und mit den sehnsüchtigen Songs der kapverdischen Ikone Cesaria Evora. In ihrer Jugend haben sie dann Sounds wie die der alternativen R&B-Band The Internet inspiriert. Alles Einflüsse, die bis heute in ihrer Musik durchklingen. Schon als Kind hat Mayra ihre eigenen Lieder geschrieben. Erst auf Englisch, dann ist sie aber schnell zu Französisch geswitcht. Mayra singt über Identitätssuche, Female Empowerment, Freundschaft und Sex. Ihre warme, fast heisere Stimme berührt auf ganz besondere Art. Bis 19 Uhr. Jetzt die schönsten Momente von Mayras Auftritt beim Cosmo Festival 2026 im Junkyard in Dortmund. Go!

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1: Die Nachrichten mit Ronald Lessig. Guten Abend. Die Bundesregierung will bei der geplanten Reform der gesetzlichen Krankenversicherung offenbar nachbessern. Nach einem Medienbericht hat Gesundheitsministerin Barken ihren Gesetzentwurf verändert. Markus Wolf für WDR aktuell.
2: Wie die Frankfurter Allgemeine Zeitung meldet, will Barken die geplante Zusatzbelastung bei der Familienversicherung entschärfen. Bislang konnten sich Ehe- und Lebenspartner beitragsfrei mitversichern. Sie sollen nun ab 2028 zwar einen Zusatzbeitrag zahlen, aber nur noch in Höhe von 2,5 statt 3,5% ihres beitragspflichtigen Einkommens. Auch bei den Zuzahlungen für Medikamente und Krankenhausaufenthalte will Wagen eine Entlastung. Die Eigenbeteiligung steigt zwar wie geplant, in den Folgejahren soll es jetzt aber doch keinen automatischen Anstieg geben. Den größten Beitrag soll die Pharmaindustrie leisten. Der gesetzliche Herstellerrabatt auf Medikamente wird von 7 auf 15,5% mehr als verdoppelt.
1: Bundesfinanzminister Klingbeil hat die geplanten höheren Schulden im Haushalt des kommenden Jahres verteidigt. Das Kabinett will den Entwurf morgen auf den Weg bringen. Der SPD-Chef sagte in der ARD, wegen der russischen Bedrohung sei es wichtig, mehr Geld für die Bundeswehr auszugeben. In Köln ist der Christopher Street Day mit einem Besucherrekord zu Ende gegangen. Nach Angaben der Veranstalter kamen 1,5 Millionen Menschen zur Parade. Sie forderten volle Gleichberechtigung für Queere. Die dritte Etappe der Tour de France wird von den Waldbränden in Südfrankreich beeinträchtigt. Heute wird sie ohne Zuschauer stattfinden und auch Werbewagen dürfen nicht mitfahren. Die Behörden sagen, dass sich Rettungs- und Sicherheitskräfte auf den Brand konzentrieren müssten, statt auf die Sicherung der Route.
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1: Der Zoo in Dortmund trauert um die bekannte Tierforscherin Lydia Möcklinghoff. Sie ist nach Angaben des Zoos bei einem Flugzeugabsturz in Brasilien ums Leben gekommen. Möcklinghoff war auch für das Kinderprogramm des WDR im Einsatz. Max Werner, WDR Dortmund.
3: Der Dortmunder Zoo hat einen Nachruf veröffentlicht. Darin heißt es, wir verlieren nicht nur eine herausragende Wissenschaftlerin, sondern vor allem einen warmherzigen, lebensfrohen und außergewöhnlich engagierten Menschen. Die Zoologin erforschte lange Zeit die Lebensweise von Ameisenbären in Brasilien und berichtete davon auch viele Jahre hinweg im WDR Mausradio. Möcklinghoff wurde 45 Jahre alt. Auch der Pilot des Flugzeugs kam bei dem Absturz in Brasilien ums Leben.
1: Das Wetter in Nordrhein-Westfalen. In der Nacht meist trocken bei 17 bis 11 Grad. Tagsüber in Ostwestfalen leichter Regen, sonst trocken. Dazu in Gummersbach bis 25 Grad, in Arnsberg bis 26 und in Bergheim bis 29 Grad. Am Dienstag teils bewölkt, teils aufgelockert und meist trocken bei 24 bis 30 Grad. 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
1: Die Nachrichten mit Ronald Lessig. Guten Morgen.
2: Dass wir Schulden machen, hat damit zu tun, dass wir unsere Bundeswehr aufrüsten, dass wir modernisieren. Man kann sich gegenüber Putin nicht mit der schwarzen Null verteidigen.
1: Bundesfinanzminister Klingbeil hat die geplanten höheren Schulden im Haushalt für das kommende Jahr verteidigt. Das Kabinett will den Haushaltsentwurf heute auf den Weg bringen. Der SPD-Chef sagte in der ARD, er habe eine Lücke geschlossen, die sich aus früheren Finanzplänen ergeben hätte.
2: Ich lege morgen einen verfassungsgemäßen Haushalt vor, wo diese 34 Milliarden Lücke weg ist und wo wir sogar noch schaffen, die Rücklage um 4 Milliarden zu schonen. Dass man Rücklagen angeht, ist völlig normal. Mal tut man das nicht. Und wir sind gerade in einer Zeit, muss man ja auch sagen, wo dieser Iran-Krieg, den Donald Trump angefangen hat, Wachstumshoffnung abgebremst haben. Das schlägt voll rein, das sehen wir in den Zahlen. Und damit müssen wir umgehen.
1: Klingbeil betonte, jedes Ministerium müsse zusätzlich sparen, auch mit Blick auf den Haushalt 2028. Die Bundesregierung hat ihren Gesetzentwurf für die geplante Reform der gesetzlichen Krankenversicherung nachgebessert. Das berichtet die Frankfurter Allgemeine Zeitung. Demnach sollen Kassenmitglieder zwar für ihre mitversicherten Lebenspartner zusätzliche Beiträge zahlen, aber nur in Höhe von 2,5 statt bisher 3,5% auf ihr beitragspflichtiges Einkommen. Zum Abschluss des AfD-Parteitages in Erfurt hat die Führungsspitze ihren Machtanspruch betont. Parteichef Kopalla sagte, die AfD müsse in die Regierung kommen. Der Parteitag war von massiven Protesten begleitet. Nach Polizeiangaben blieb es aber weitgehend friedlich. Bei der Fußball-WM ist Norwegen erstmals ins Viertelfinale eingezogen. Das Team besiegte in der Nacht Brasilien mit 2:1. Gastgeber Mexiko tritt später im Aztekenstadion gegen England an.
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1: In Münster haben Radler 24 Stunden in die Pedale getreten. Dabei ging es darum, Spenden für einen guten Zweck zu sammeln. Jetzt wurde Bilanz gezogen. Paula Göbel, WDR Münster.
3: Nach rund 2500 Runden über die Promenade sind zwar alle etwas platt, aber die Freude über das Ergebnis überwiegt. Insgesamt sind bei der mittlerweile 19. Ausgabe der Veranstaltung über 17.500 Euro zusammengekommen, eine neue Rekordsumme. Das Geld, das die 100 Teilnehmenden in 23 Teams erradelt haben, geht an soziale Projekte, etwa Obdachlosenhilfen, Hospize oder den Tierschutz. Die meisten hier freuen sich jetzt aber nichtsdestotrotz auf die wohlverdiente Dusche und Entspannung auf der Couch.
1: Das Wetter in Nordrhein-Westfalen: in der Nacht meist trocken bei 17 bis 11 Grad. Tagsüber in Ostwestfalen leichter Regen, sonst trocken. Dazu in Remscheid bis 25 Grad, in Lippstadt bis 26 und in Kerpen bis 29 Grad. Und das war WDR aktuell.
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